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1: Und hier die aktuellen Blitzer für Wassenberg. Blitzer heute in Erkelenz-Gerderath auf der Lauerstraße, in Gangelt auf der K3 und in Gangelt-Winteln. Kommt gut an und fahrt vorsichtig.
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1: Mit Julia Fritz, guten Morgen. Nach der tödlichen Fahrt in der Leipziger Innenstadt geht die sächsische Staatsregierung von einem Einzeltäter aus. Innenminister Schuster sprach von einem Amokfahrer. Ein 33-jähriger Deutscher wurde festgenommen. Er war mit seinem Auto in eine Fußgängerzone gefahren. Zwei Menschen starben, mehrere wurden teils schwer verletzt. Die Lage im Nahen Osten spitzt sich weiter zu. Der Iran hat erstmals seit Wochen wieder die Vereinigten Arabischen Emirate angegriffen. Die Emirate kündigten eine Reaktion im Rahmen des Völkerrechts an und machen Teheran verantwortlich. Auch rund um die Straße von Hormus wächst die Spannung. US-Präsident Trump drohte dem Iran erneut mit Konsequenzen. Russland hat für den 8. und 9. Mai eine Waffenruhe im Ukraine-Krieg angekündigt. Hintergrund sind die Feierlichkeiten zum Tag des Sieges über Nazi-Deutschland. Auch die Ukraine will eine Feuerpause einhalten. Sie soll in der Nacht von Dienstag auf Mittwoch beginnen. In Deutschland kommen so viele Kinder per Kaiserschnitt zur Welt wie noch nie seit der Wiedervereinigung. Laut Statistischem Bundesamt wird inzwischen jedes dritte Baby so geboren. In den meisten Fällen entscheiden Ärzte wegen möglicher Risiken für Mutter oder Kind so. 1991 lag die Quote noch deutlich niedriger. Soweit die Meldungen.
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1: Das wechselhafte Wetter setzt sich auch am heutigen Dienstag fort. Es bleibt wolkig mit häufigen Schauern und einzelnen Gewittern. Regional auch länger anhaltender Regen. Die Temperaturen gehen weiter zurück auf etwa 17 bis 21 Grad, im Bergland auch darunter.
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1: Und hier die aktuellen Blitzer für Wassenberg. Blitzer heute in Erkelenz-Gerderath auf der Lauerstraße, in Gangelt auf der K3 und in Gangelt-Winteln. Kommt gut an und fahrt vorsichtig.
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1: Mit Julia Fritz, guten Morgen. Nach der tödlichen Fahrt in der Leipziger Innenstadt geht die sächsische Staatsregierung von einem Einzeltäter aus. Innenminister Schuster sprach von einem Amokfahrer. Ein 33-jähriger Deutscher wurde festgenommen. Er war mit seinem Auto in eine Fußgängerzone gefahren. Zwei Menschen starben, mehrere wurden teils schwer verletzt. Die Lage im Nahen Osten spitzt sich weiter zu. Der Iran hat erstmals seit Wochen wieder die Vereinigten Arabischen Emirate angegriffen. Die Emirate kündigten eine Reaktion im Rahmen des Völkerrechts an und machen Teheran verantwortlich. Auch rund um die Straße von Hormus wächst die Spannung. US-Präsident Trump drohte dem Iran erneut mit Konsequenzen. Russland hat für den 8. und 9. Mai eine Waffenruhe im Ukraine-Krieg angekündigt. Hintergrund sind die Feierlichkeiten zum Tag des Sieges über Nazi-Deutschland. Auch die Ukraine will eine Feuerpause einhalten. Sie soll in der Nacht von Dienstag auf Mittwoch beginnen. In Deutschland kommen so viele Kinder per Kaiserschnitt zur Welt wie noch nie seit der Wiedervereinigung. Laut Statistischem Bundesamt wird inzwischen jedes dritte Baby so geboren. In den meisten Fällen entscheiden Ärzte wegen möglicher Risiken für Mutter oder Kind so. 1991 lag die Quote noch deutlich niedriger. Soweit die Meldungen.
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1: Das wechselhafte Wetter setzt sich auch am heutigen Dienstag fort. Es bleibt wolkig mit häufigen Schauern und einzelnen Gewittern. Regional auch länger anhaltender Regen. Die Temperaturen gehen weiter zurück auf etwa 17 bis 21 Grad, im Bergland auch darunter.
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1: Und hier die aktuellen Blitzer für Wassenberg. Blitzer heute in Erkelenz-Gerderath auf der Lauerstraße, in Gangelt auf der K3 und in Gangelt-Winteln. Kommt gut an und fahrt vorsichtig.
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1: Mit Julia Fritz. Nach der Amokfahrt in der Leipziger Innenstadt gehen die Behörden nicht von einem politischen oder religiösen Motiv aus. Sachsens Innenminister Schuster sprach von einem 33-jährigen deutschen Tatverdächtigen. Berichten zufolge gibt es Hinweise auf psychische Auffälligkeiten. Der Mann war mit einem Auto durch eine Fußgängerzone gerast, zwei Menschen wurden getötet, viele weitere verletzt. Kanzler Merz hat die iranischen Angriffe auf die Vereinigten Arabischen Emirate scharf kritisiert. Auf der Plattform X forderte er Teheran auf, die Region und die Welt nicht länger als Geisel zu nehmen. Außerdem verlangte er, die Straße von Hormus nicht weiter zu blockieren. Der Iran hatte die Emirate erstmals seit rund einem Monat wieder mit Drohnen und Raketen beschossen. Bundesverkehrsminister Schnieder verteidigt den Tankrabatt gegen Kritik. Dem Redaktionsnetzwerk Deutschland sagte der CDU-Politiker, die Maßnahme sei richtig gewesen. Eine Verlängerung schloss er nicht aus. Seit dem 1. Mai gilt eine Steuersenkung von rund 17 Cent pro Liter, die nach dem Willen der Bundesregierung vollständig an Autofahrer weitergegeben werden soll. In New York sind die Pulitzer-Preise verliehen worden. Die Auszeichnungen gelten als eine der wichtigsten Ehrungen im Journalismus. Prämiert wurden auch mehrere Arbeiten über die US-Regierung unter Präsident Trump. Unter anderem erhielt die Chicago Tribune einen Preis für Berichte über das Vorgehen der Einwanderungsbehörde ICE. Soweit die Meldungen.
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1: Das wechselhafte Wetter setzt sich auch am heutigen Dienstag fort. Es bleibt wolkig mit häufigen Schauern und einzelnen Gewittern, regional auch länger anhaltender Regen. Die Temperaturen gehen weiter zurück auf etwa 17 bis 21 Grad, im Bergland auch darunter.
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1: Und hier die aktuellen Blitzer für Wassenberg. Blitzer heute in Erkelenz-Gerderath auf der Lauerstraße, in Gangelt auf der K3 und in Gangelt-Winteln. Kommt gut an und fahrt vorsichtig.
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1: Mit Julia Fritz. Nach der Amokfahrt in der Leipziger Innenstadt gehen die Behörden nicht von einem politischen oder religiösen Motiv aus. Sachsens Innenminister Schuster sprach von einem 33-jährigen deutschen Tatverdächtigen. Berichten zufolge gibt es Hinweise auf psychische Auffälligkeiten. Der Mann war mit einem Auto durch eine Fußgängerzone gerast, zwei Menschen wurden getötet, viele weitere verletzt. Kanzler Merz hat die iranischen Angriffe auf die Vereinigten Arabischen Emirate scharf kritisiert. Auf der Plattform X forderte er Teheran auf, die Region und die Welt nicht länger als Geisel zu nehmen. Außerdem verlangte er, die Straße von Hormus nicht weiter zu blockieren. Der Iran hatte die Emirate erstmals seit rund einem Monat wieder mit Drohnen und Raketen beschossen. Bundesverkehrsminister Schnieder verteidigt den Tankrabatt gegen Kritik. Dem Redaktionsnetzwerk Deutschland sagte der CDU-Politiker, die Maßnahme sei richtig gewesen. Eine Verlängerung schloss er nicht aus. Seit dem 1. Mai gilt eine Steuersenkung von rund 17 Cent pro Liter, die nach dem Willen der Bundesregierung vollständig an Autofahrer weitergegeben werden soll. In New York sind die Pulitzer-Preise verliehen worden. Die Auszeichnungen gelten als eine der wichtigsten Ehrungen im Journalismus. Prämiert wurden auch mehrere Arbeiten über die US-Regierung unter Präsident Trump. Unter anderem erhielt die Chicago Tribune einen Preis für Berichte über das Vorgehen der Einwanderungsbehörde ICE. Soweit die Meldungen.
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1: Das wechselhafte Wetter setzt sich auch am heutigen Dienstag fort. Es bleibt wolkig mit häufigen Schauern und einzelnen Gewittern, regional auch länger anhaltender Regen. Die Temperaturen gehen weiter zurück auf etwa 17 bis 21 Grad, im Bergland auch darunter.
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1: Und hier die aktuellen Blitzer für Wassenberg. Blitzer heute in Erkelenz-Gerderath auf der Lauerstraße, in Gangelt auf der K3 und in Gangelt-Winteln. Kommt gut an und fahrt vorsichtig.
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2: Einen wunderschönen guten Tag.
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0: Heute ist Dienstag, dieser Tag, der irgendwo zwischen die Woche läuft. Und war da schon alles liegt? Wir fahren jetzt gemeinsam mal einen Gang runter. Ganz entspannt, denn genau jetzt ist der richtige Moment, mal kurz innezuhalten und an etwas zu denken, das wirklich zählt. Denn kleiner Reminder für euch und euer Gedächtnis, am Sonntag ist Muttertag. Ja, genau der Tag, an dem ihr vielleicht mal wieder Danke sagt oder zumindest schnell noch überlegt, ob Blumen, Anruf oder aber Kuchen die bessere Idee sind. Kleiner Tipp, Muttertag muss nicht zwingend am 10. Mai sein. Das geht an jeden x-beliebigen Tag. Ach ja, und die Väter sollte man auch nicht vergessen. 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

0: So, Dünne, nun machen wir das hier.
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0: Ihr da draußen an den Radios, in den Autos, in den Küchen, auf dem Balkon oder vielleicht sogar schon mit einem kleinen Blick Richtung Himmel. Denn ja, heute ist ein besonderer Tag, kein normaler Dienstag, kein ach ja auch noch Tag. Nein, heute ist Astronautentag und ich frage euch ganz direkt, wann habt ihr eigentlich das letzte Mal nach oben geschaut und gedacht, da draußen ist mehr. Ihr wisst schon, dieses Gefühl, wenn ihr nachts in den Himmel blickt und euch denkt, Moment mal, das kann doch noch nicht alles gewesen sein. Zwischen Sternenstaub und Satellitenschüsseln, zwischen Raumstation und Raketenstart liegt ja auch immer noch ein kleines bisschen von uns selbst. Astronauten, das sind ja nicht einfach nur Leute in dicken Anzügen, die schwerelos durch die Gegend treiben. Das sind Grenzgänger, Menschen, die sagen, da geht noch was. Während wir hier unten noch überlegen, ob wir die Spülmaschine ausräumen, fliegen die mal eben 400 Kilometer über unseren Köpfen und winken uns zu. Und ihr könnt heute auch ein bisschen Astronaut sein. Kein Witz. Einfach mal rausgehen, tief durchatmen und euch vorstellen, wie klein und gleichzeitig wie groß alles ist. Vielleicht ist genau das der Trick. Nicht immer nur auf den nächsten Termin schauen, sondern ab und zu mal Richtung Unendlichkeit. Euer Auftrag für heute, und den nehme ich jetzt ganz offiziell in die Sendung auf, schaut nach oben, fragt euch was und träumt ein bisschen.
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0: Hier ist weiterhin eure Lieblingsfrequenz für alles zwischen Erde und Sternenhimmel. Bleibt dran, wir heben gleich wieder ab. Passend zum Thema, gleich euer Horoskop heute am Dienstag.

0: Lieben da draußen, ihr Wettergeplagten, ihr Regenschirmvergesser und Pfützenslalom-Profis, einen wunderschönen, leicht durchfeuchteten guten Tag. Ich sag's wie es ist, der Himmel hat heute eher so Graustufen mit Tröpfchen im Angebot und morgen, das Wetter bleibt sich treu, ein Wetter, bei dem selbst die Sonne kurz überlegt hat, ob sie überhaupt aufstehen soll. Doch davon lassen wir uns nicht die Laune diktieren, nein, nein, nein, wir drehen den Spieß ganz einfach um. Wir schauen nicht nur nach oben zum Himmel, wir schauen in die Sterne. Und zwar in die, die wirklich zählen, eure Sternzeichen. Hier ist es, das Wetterhoroskop, heute mit einem kleinen Augenzwinkern, einem Tropfen Ironie und vielleicht der Antwort auf die Frage, liegt's am Wetter oder an euch?
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2: Zeit für einen Blick in die Sterne, die sich ausnahmsweise auch fürs Wetter zuständig fühlen. Ob Sonne, Regen oder dieses undefinierbare Irgendwas dazwischen. Das Universum hatte offensichtlich Lust auf Improvisation. Verlässliche Vorhersagen gibt's woanders. Hier gibt's kosmische Einschätzungen mit Charakterschwächen.
1: Widder.
2: Das Wetter fordert dich heraus wie ein schlecht gelaunter Fitnesscoach. Sonne und Wind liefern sich ein kleines Kräftemessen und du bist mittendrin. Spontane Wetterwechsel empfindest du nicht als Problem, sondern als persönliche Challenge. Wer braucht schon Planung, wenn man Durchsetzungsvermögen hat?
1: Stier.
2: Das Wetter testet deine Geduld und verliert dabei eindeutig. Zu viel Wind, zu wenig Gemütlichkeit. Das entspricht nicht deinem inneren Vertrag mit dem Universum. Du bevorzugst stabile Verhältnisse, am besten mit Wohlfühltemperatur. Alles andere wird kritisch beäugt und innerlich kommentiert.
1: Zwillinge.
2: Meteorologisch herrscht das gleiche Durcheinander wie in deinem Tagesablauf. Sonne, Wolken und ein paar Tropfen können sich nicht entscheiden. Du auch nicht. Das Wetter liefert dir aber immerhin genug Gesprächsstoff für mindestens 3 spontane Monologe. Smalltalk-Level, Profi.
1: Krebs.
2: Das Wetter wirkt emotionaler, als es eigentlich ist. Ein grauer Himmel fühlt sich direkt nach Seelenzustand an, selbst wenn objektiv alles okay ist. Du interpretierst da vielleicht ein bisschen viel hinein. Aber hey, Sensibilität ist schließlich auch eine Superkraft.
1: Löwe.
2: Die Sonne weiß ganz genau, wem sie eigentlich gehören sollte. Falls Wolken auftauchen, wirken sie wie ein dramaturgischer Fehler. Du trägst das Wetter mit Würde, selbst wenn es sich nicht an die Spielregeln hält. Hauptsache, dein Auftritt bleibt strahlend.
1: Jungfrau.
2: Du beobachtest das Wetter mit wissenschaftlicher Präzision. Apps, Himmel und Gefühl werden sorgfältig abgeglichen. Dass sich das Wetter trotzdem nicht daran hält, ist unverschämt, aber innerlich bereits einkalkuliert. Vorbereitung ist alles, auch bei Chaos.
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0: Mehr Wetter und mehr Sternzeichen gleich bei uns.
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0: So, ihr Sternfreunde, zwischen Tropfen und Träumerei, wir drehen weiter am kosmischen Wetterrad und schauen, wen es noch erwischt hat und wer sich vielleicht elegant durch den Regen mogelt. Bühne frei für die letzten 6 Sternzeichen.
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2: Das Wetter kann sich einfach nicht festlegen und du fühlst dich sofort verstanden. Ein bisschen Sonne wäre nett, ein bisschen Regen auch okay. Extreme werden freundlich ignoriert. Harmonie bleibt dein Ziel. Selbst zwischen Hoch- und Tiefdruckgebiet.
1: Skorpion.
2: Dunkle Wolken wirken direkt verdächtig. Irgendwas braut sich zusammen, auch wenn es meteorologisch harmlos ist. Du genießt diese leicht dramatische Stimmung mehr, als du zugibst. Das Wetter liefert dir die perfekte Kulisse.
1: Schütze.
2: Regen, Wind oder Sonne, völlig egal. Du bist mental unterwegs, irgendwo zwischen Abenteuer und mal sehen, was passiert. Wetter ist für dich kein Hindernis, sondern Kulisse. Je unberechenbarer, desto besser.
1: Steinbock.
2: Das Wetter interessiert dich nur, wenn es Pläne sabotiert. Tut es ein bisschen. Du nimmst das stoisch hin und machst trotzdem weiter. Beschweren kommt später, intern und sehr strukturiert.
1: Wassermann.
2: Das Wetter folgt keinem klassischen Muster, was du sehr sympathisch findest. Normale Vorhersagen sind dir zu langweilig. Du erkennst kreative Freiheit, wo andere nur Chaos sehen. Irgendwie inspirierend, irgendwie nass.
1: Fische.
2: Du nimmst das Wetter eher wahr als zur Kenntnis. Ein Windstoß fühlt sich gleich poetisch an, ein paar Tropfen nach Weltschmerz. Realität und Stimmung verschwimmen ein wenig. Aber genau darin fühlst du dich erstaunlich wohl.
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0: Das war euer ganz persönlicher kosmischer Blick auf Grau in Grau mit kleinen Lichtblicken hier und da. Und denkt dran, auch wenn der Himmel gerade eher auf Dusche steht, irgendwo da oben blinzeln die Sterne trotzdem. Schön gesagt. Bleibt dran, wir trocknen gleich gemeinsam wieder ein bisschen ab.

0: nun haben wir das im Angebot, die Veranstaltungshinweise für Wassenberg.
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0: Die beliebte Hutkonzertreihe, sie startet wieder und zwar mit drei besonderen Abenden vom 8. bis 10. Mai im Bürgerhaus Obhofen. Am Freitag eröffnet Pianist Wladislav Bakanow um 20 Uhr mit Filmmusik am Klavier große Kinomomente live. Am Samstag ebenfalls um 20 Uhr steht Sophie Chassé auf der Bühne mit gefühlvollem Akustik-Folkpop. Und am Sonntag um 18 Uhr sorgt das Duo Rüben und Gotzi mit einem stimmungsvollen Abschluss mit Country- und Popklängen. Die Konzerte finden jeweils am Abend im Bürgerhaus Obhofen in der Schützenstraße statt. Der Eintritt kostenlos. Ihr müsst euch nur vorab ein Ticket sichern unter wassenberg-erleben.de. Am Freitag ist es mal wieder soweit. Abendmarkt in Wassenberg. Ein kulinarischer Spaziergang im historischen Ambiente auf dem Rostorplatz und der Graf-Gerhard-Straße. Los geht es um 17 Uhr. Und wenn ihr Lust auf eine kleine Zeitreise habt, dann habe ich an dieser Stelle genau das Richtige für euch. Am kommenden Wochenende verwandelt sich die Burg Wassenberg in eine mittelalterliche Turnierstätte. Beim Burgspektakel am Küstersgässchen erwarten euch 3 Tage Ritterkämpfe, traditionelles Handwerk und jede Menge Feststimmung. Los geht es am Freitag von 16 bis 22 Uhr. Am Samstag könnt ihr von 11 bis 22 Uhr vorbeischauen. Und am Sonntag ist das Spektakel von 11 bis 18 Uhr geöffnet. Uns erreicht man wie üblich per Mail redaktion@novumfm.de.
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0: Gleich unser Thema: tierischer Einzug, wie das Maikätzchen gut ankommt.

0: Frühjahr ist immer die Zeit, in der die meisten Tierbabys geboren werden, so auch kleine Katzen, worauf zukünftige Katzenbesitzer vor dem Einzug achten sollten. Jonas Wolbert ist im Thema.
1: Früher galten Maikätzchen als robuster und widerstandsfähiger als andere Katzenbabys. Die Wissenschaft aber weiß, egal zu welcher Zeit ein Kätzchen geboren wird, es braucht die richtige Fürsorge und Vorbereitung in seinem neuen Zuhause, bestätigt auch Ricarda Gürne von Das Futterhaus.
2: Optimalerweise bleiben die Katzenkinder die ersten 12 Wochen bei ihrer Mutter. Diese Wochen sind sehr, sehr wichtig, weil sie einen Großteil ihres Sozialverhaltens durch die Mutter und auch durch die Geschwister lernen.
1: Vor dem Einzug steht im allerbesten Fall schon die komplette Grundausstattung bereit. Eine Katzentoilette, das richtige Futter und Näpfe, vielleicht schon ein kleiner Kratzbaum und Spielzeug, sowie natürlich ein kuscheliger Schlafplatz und eine Transportbox. Dann ist alles bereit für eine entspannte Eingewöhnung.
2: Da braucht es Zeit, erstmal in Ruhe anzukommen, Vertrauen zu fassen. Die ersten Nächte können noch schwierig sein, wenn sich so ein Katzenbaby sehr verloren fühlt. Also Geduld, Ruhe und gute feste Tagesabläufe geben den kleinen Katzen Sicherheit und man wächst gut zusammen.
1: Das Allerwichtigste ist und bleibt aber, Tiere bitte nicht spontan zulegen, sondern den Familienzuwachs sorgfältig planen und sich der Verantwortung bewusst sein.
2: Katzen brauchen Zeit, Beschäftigung, Pflege. Und man muss auch daran denken, dass es Kosten gibt für das Futter, für Tierarztbesuche eventuell. Sich gut vorbereiten, bewusst entscheiden und dann bekommt man treue, süße und langjährige Begleiter auf 4 Pfoten.
0: Maikätzchen, also im Frühjahr geborene Katzen, gelten als besonders robust. Dran ist an der Binsenweisheit aber nichts. Wer aktuell ein Kätzchen zu sich nach Hause holen möchte, findet weitere Infos unter futterhaus.de.
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1: Mit Julia Fritz, guten Morgen. Nach der tödlichen Fahrt in der Leipziger Innenstadt geht die sächsische Staatsregierung von einem Einzeltäter aus. Innenminister Schuster sprach von einem Amokfahrer. Ein 33-jähriger Deutscher wurde festgenommen. Er war mit seinem Auto in eine Fußgängerzone gefahren. Zwei Menschen starben, mehrere wurden teils schwer verletzt. Die Lage im Nahen Osten spitzt sich weiter zu. Der Iran hat erstmals seit Wochen wieder die Vereinigten Arabischen Emirate angegriffen. Die Emirate kündigten eine Reaktion im Rahmen des Völkerrechts an und machen Teheran verantwortlich. Auch rund um die Straße von Hormus wächst die Spannung. US-Präsident Trump drohte dem Iran erneut mit Konsequenzen. Russland hat für den 8. und 9. Mai eine Waffenruhe im Ukraine-Krieg angekündigt. Hintergrund sind die Feierlichkeiten zum Tag des Sieges über Nazi-Deutschland. Auch die Ukraine will eine Feuerpause einhalten. Sie soll in der Nacht von Dienstag auf Mittwoch beginnen. In Deutschland kommen so viele Kinder per Kaiserschnitt zur Welt wie noch nie seit der Wiedervereinigung. Laut Statistischem Bundesamt wird inzwischen jedes dritte Baby so geboren. In den meisten Fällen entscheiden Ärzte wegen möglicher Risiken für Mutter oder Kind so. 1991 lag die Quote noch deutlich niedriger. Soweit die Meldungen.
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1: Das wechselhafte Wetter setzt sich auch am heutigen Dienstag fort. Es bleibt wolkig mit häufigen Schauern und einzelnen Gewittern. Regional auch länger anhaltender Regen. Die Temperaturen gehen weiter zurück auf etwa 17 bis 21 Grad, im Bergland auch darunter.
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1: Und hier die aktuellen Blitzer für Wassenberg. Blitzer heute in Erkelenz-Gerderath auf der Lauerstraße, in Gangelt auf der K3 und in Gangelt-Winteln. Kommt gut an und fahrt vorsichtig.
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2: Einen schönen guten Morgen, es ist wieder soweit. Ich präsentiere euch in der nächsten Stunde wieder die schönsten Maxis aller Zeiten hier bei Novum FM. Das Radio für Wassenberg. Mein Name ist Thomas Randerath und ich wünsche euch viel Spaß.
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Also wenn man mal so richtig ehrlich ist, es sind doch irgendwie alles Ohrwürmer aus den 80er und 90er Jahren, die man früher so, wenn man selber noch in der Disco unterwegs war, immer wieder im Ohr hatte. Zum Beispiel Maxi Priest, Culture Club, Loose Ends und. Wenn ihr auch einen Wunsch habt, schreibt uns. redaktion@novumfm.de. 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

0: mit Julia Fritz. Im Kreis Heinsberg startet Ende Mai wieder die Aktion Stadtradeln. Vom 29. Mai bis 18. Juni sollen möglichst viele Wege klimafreundlich mit dem Fahrrad zurückgelegt werden. Mitmachen können alle, die im Kreis leben, arbeiten oder zur Schule gehen. Der Startschuss fällt am Kreisgymnasium Heinsberg. Parallel läuft dort ein Nachhaltigkeitstag mit Aktionen rund um Umwelt und Mobilität. In der Heinsberger Innenstadt gibt es ein neues Unterstützungsangebot. Das Ladenlokal Engel im Alltag richtet sich an Menschen mit eingeschränkter Alltagskompetenz und deren Angehörige. Geboten wird Hilfe im Haushalt, Begleitung im Alltag und Unterstützung bei organisatorischen Aufgaben. Medizinische Pflege gehört bewusst nicht zum Angebot. In Wassenberg wird das frühere Ausflugslokal Tante Lucy neu belebt. Die Stadt hat einen Pachtvertrag mit neuen Betreibern abgeschlossen. Geplant ist ein Restaurant mit dem Namen Symbiose, das unterschiedliche kulinarische Einflüsse verbinden soll. Ziel ist es, den Standort wieder zu einem attraktiven Treffpunkt für Besucher und Einheimische zu machen. Soweit die Meldungen.
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0: Der Dienstag bleibt wechselhaft in der Region mit einem Mix aus Sonne, Wolken und einzelnen Schauern. Dazu wird es etwas kühler, bei Höchstwerten um 20 bis 22 Grad, begleitet von zeitweise böigem Wind.
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1: So, meine Zeit ist eine Stunde maximal ist vorbei. Morgen heißt es wieder einschalten zwischen 10 und 11.

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1: Mit Julia Fritz, guten Morgen. Nach der tödlichen Fahrt in der Leipziger Innenstadt geht die sächsische Staatsregierung von einem Einzeltäter aus. Innenminister Schuster sprach von einem Amokfahrer. Ein 33-jähriger Deutscher wurde festgenommen. Er war mit seinem Auto in eine Fußgängerzone gefahren. Zwei Menschen starben, mehrere wurden teils schwer verletzt. Die Lage im Nahen Osten spitzt sich weiter zu. Der Iran hat erstmals seit Wochen wieder die Vereinigten Arabischen Emirate angegriffen. Die Emirate kündigten eine Reaktion im Rahmen des Völkerrechts an und machen Teheran verantwortlich. Auch rund um die Straße von Hormus wächst die Spannung. US-Präsident Trump drohte dem Iran erneut mit Konsequenzen. Russland hat für den 8. und 9. Mai eine Waffenruhe im Ukraine-Krieg angekündigt. Hintergrund sind die Feierlichkeiten zum Tag des Sieges über Nazi-Deutschland. Auch die Ukraine will eine Feuerpause einhalten. Sie soll in der Nacht von Dienstag auf Mittwoch beginnen. In Deutschland kommen so viele Kinder per Kaiserschnitt zur Welt wie noch nie seit der Wiedervereinigung. Laut Statistischem Bundesamt wird inzwischen jedes dritte Baby so geboren. In den meisten Fällen entscheiden Ärzte wegen möglicher Risiken für Mutter oder Kind so. 1991 lag die Quote noch deutlich niedriger. Soweit die Meldungen.
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1: Das wechselhafte Wetter setzt sich auch am heutigen Dienstag fort. Es bleibt wolkig mit häufigen Schauern und einzelnen Gewittern. Regional auch länger anhaltender Regen. Die Temperaturen gehen weiter zurück auf etwa 17 bis 21 Grad, im Bergland auch darunter.
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Gleich mal das Richtige zum Aufwachen hier auf 97.1 Novum FM, euer Radio für Wassenberg, zusammen mit euch bei der Arbeit. Und Taylor Swift, Fate of Ophelia, haben wir gehört. Ja, bisschen geremixed, ja, von Code P, kann mal sein. Bisschen mehr Nehmanns Zeit jetzt mit David Guetta, Baby Rex und J Balvin.

Das Ding hat auch schon ein paar Tage auf dem Buckel. Aber längst ist sie nicht mehr, Hannah Montana. Sie ist Miley Cyrus und Jaded hier auf 97.1 Novum FM. Ich habe ja schon mal gesagt, die letzten Tage irgendwann, die Titel, die werden ja immer kürzer, ja. Es geht ja nur noch bam bam 2 Minuten. Mehr ist dann immer drin, ja. Da bin ich froh, dass wir noch die Klassiker haben aus den 90ern, wie zum Beispiel Sing It Back und Moloko. Der geht ganze 4,5 Minuten. Das ist schon durchschnittlich länger als alles andere hier.

1999 war Moloko mit Sing It Back sehr erfolgreich in den Charts vertreten und den kann man bis heute noch hören. Jetzt kommt das Nicki Minaj Double Feature, einmal als Hauptact und einmal als Featuring zusammen mit Justin Bieber. Ja, Coachella sage ich dann nur dazu, ne? Wa-wa-woom, so geht's los. Auf 97.1 Novum FM.

Naja, was alles aus dem Titel werden kann, aus einem vergangenen Hit, wenn man es beim Coachella einfach mal so auf dem Laptop spielt. Naja, also haben wir da relativ hoch eingestiegen mit Beauty and the Beat. Ja, wo wäre ich denn, wenn ich Nicki Minaj dreimal spielen würde? Katy Perry mit Nicki Minaj. Swish, swish.

bevor sie im All war, rausgekommen, das Ganze. Und die einzige Frage, die bleibt, genau, ein paar Minuten war sie im All, Katy Perry mit ihrer Busenfreundin. Ja, hier mit Swish Swish und Nicki Minaj. So, privat möchte er lieber gerne mit Fee angesprochen werden. Der Künstlername, der existiert allerdings noch. Cascada zusammen mit Felix Jähn.

Wieder so ein mega kurzer Track von knapp 2 Minuten. Loud Luxury featuring Kiddo. Und Kiddo kennen wir noch von All We Got zusammen mit Robin Schulz. Und These Nights haben wir jetzt gerade gehört. Da ist Musik aus den 90ern wieder. Ein bisschen zurück in der Zeit. Ein bisschen Cool Down mit Tony DeBart. The Real Thing.

Sowas wie ein Bestseller und Mega-Hit aus den 80ern von Samantha Fox und Touch Me. Ja, das Geröchel, das gehörte dazu, ja. Hatte die nicht nötig hier. Charles Stone, You Had Me. Schöner Soul hier auf Novum FM 97.1.

Sean Stone, ein bisschen Funk, ein bisschen Soul. 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So sieht's nämlich aus, Herrschaften.

Stimme unverkennbar. Das ist Neil Tennant von den Pet Shop Boys zusammen mit Ollie Alexander von Years and Years damals und Dreamland. Ja, wenn ihr die Möglichkeit habt, geht mal aufs Konzert. Ich war dreimal dort, war schön. So, das ist ein kleiner Remix von Olivia Dean.

Der Mix ist schon ein bisschen schärfer, das ist der Spice Remix von Olivia Steens Man I Need. Zusammen mit euch bei der Arbeit, Novum FM hier 97.1, das Radio für Wassenberg. Und das war's auch schon wieder, ja. Jetzt machen wir noch ein kleines bisschen Fame. Nicht nur immer What a Feeling, nee, nee. Das hat sie auch noch gemacht. Leider nicht mehr unter uns, Irene Cara. In dem Sinne, habt einen schönen Tag. Ciao, tschüss.

0: Kanzler Merz hat die iranischen Angriffe auf die Vereinigten Arabischen Emirate scharf kritisiert. Auf der Plattform X forderte er Teheran auf, die Region und die Welt nicht länger als Geisel zu nehmen. Außerdem verlangte er, die Straße von Hormus nicht weiter zu blockieren. Der Iran hatte die Emirate erstmals seit rund einem Monat wieder mit Drohnen und Raketen beschossen. Bundesverkehrsminister Schnieder verteidigt den Tankrabatt gegen Kritik. Dem Redaktionsnetzwerk Deutschland sagte der CDU-Politiker, die Maßnahme sei richtig gewesen. Eine Verlängerung schloss er nicht aus. Seit dem 1. Mai gilt eine Steuersenkung von rund 17 Cent pro Liter, die nach dem Willen der Bundesregierung vollständig an Autofahrer weitergegeben werden soll. In New York sind die Pulitzer-Preise verliehen worden. Die Auszeichnungen gelten als eine der wichtigsten Ehrungen im Journalismus. Prämiert wurden auch mehrere Arbeiten über die US-Regierung unter Präsident Trump. Unter anderem erhielt die Chicago Tribune einen Preis für Berichte über das Vorgehen der Einwanderungsbehörde ICE. Soweit die Meldungen.
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0: Das wechselhafte Wetter setzt sich auch am heutigen Dienstag fort. Es bleibt wolkig mit häufigen Schauern und einzelnen Gewittern, regional auch länger anhaltender Regen. Die Temperaturen gehen weiter zurück auf etwa 17 bis 21 Grad, im Bergland auch darunter.
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1: Mit Julia Fritz. Nach der Amokfahrt in der Leipziger Innenstadt gehen die Behörden nicht von einem politischen oder religiösen Motiv aus. Sachsens Innenminister Schuster sprach von einem 33-jährigen deutschen Tatverdächtigen. Berichten zufolge gibt es Hinweise auf psychische Auffälligkeiten. Der Mann war mit einem Auto durch eine Fußgängerzone gerast, zwei Menschen wurden getötet, viele weitere verletzt.

0: Verlängerung schloss er nicht aus. Seit dem 1. Mai gilt eine Steuersenkung von rund 17 Cent pro Liter, die nach dem Willen der Bundesregierung vollständig an Autofahrer weitergegeben werden soll. In New York sind die Pulitzer-Preise verliehen worden. Die Auszeichnungen gelten als eine der wichtigsten Ehrungen im Journalismus. Prämiert wurden auch mehrere Arbeiten über die US-Regierung unter Präsident Trump. Unter anderem erhielt die Chicago Tribune einen Preis für Berichte über das Vorgehen der Einwanderungsbehörde ICE. Soweit die Meldungen.
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0: Das wechselhafte Wetter setzt sich auch am heutigen Dienstag fort. Es bleibt wolkig mit häufigen Schauern und einzelnen Gewittern, regional auch länger anhaltender Regen. Die Temperaturen gehen weiter zurück auf etwa 17 bis 21 Grad, im Bergland auch darunter.
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0: mit Julia Fritz. Im Kreis Heinsberg startet Ende Mai wieder die Aktion Stadtradeln. Vom 29. Mai bis 18. Juni sollen möglichst viele Wege klimafreundlich mit dem Fahrrad zurückgelegt werden. Mitmachen können alle, die im Kreis leben, arbeiten oder zur Schule gehen. Der Startschuss fällt am Kreisgymnasium Heinsberg. Parallel läuft dort ein Nachhaltigkeitstag mit Aktionen rund um Umwelt und Mobilität. In der Heinsberger Innenstadt gibt es ein neues Unterstützungsangebot. Das Ladenlokal Engel im Alltag richtet sich an Menschen mit eingeschränkter Alltagskompetenz und deren Angehörige. Geboten wird Hilfe im Haushalt, Begleitung im Alltag und Unterstützung bei organisatorischen Aufgaben. Medizinische Pflege gehört bewusst nicht zum Angebot. In Wassenberg wird das frühere Ausflugslokal Tante Lucy neu belebt. Die Stadt hat einen Pachtvertrag mit neuen Betreibern abgeschlossen. Geplant ist ein Restaurant mit dem Namen Symbiose, das unterschiedliche kulinarische Einflüsse verbinden soll. Ziel ist es, den Standort wieder zu einem attraktiven Treffpunkt für Besucher und Einheimische zu machen. Soweit die Meldungen.
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0: Der Dienstag bleibt wechselhaft in der Region mit einem Mix aus Sonne, Wolken und einzelnen Schauern. Dazu wird es etwas kühler, bei Höchstwerten um 20 bis 22 Grad, begleitet von zeitweise böigem Wind.
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1: Mit Julia Fritz. Der Tankrabatt kommt offenbar nur teilweise bei den Autofahrern an. Das haben Forscher des Münchner IFO-Instituts berechnet. Besonders deutlich ist der Unterschied beim Diesel. In den ersten 3 Tagen wurde er im Schnitt nur 4 Cent günstiger. Bei Superbenzin waren es immerhin rund 12 Cent, obwohl die Steuersenkung bei etwa 17 Cent liegt. Trotz steigender Kerosinpreise müssen Urlauber bei bereits gebuchten Reisen vorerst keine nachträglichen Preiserhöhungen befürchten. Große Anbieter wollen bestehende Buchungen nicht verteuern. Für künftige Reisen könnten die Preise allerdings steigen. Grundsätzlich sind Aufschläge nur möglich, wenn sie vertraglich vereinbart sind und höhere Kosten nachgewiesen werden. Nach der tödlichen Amokfahrt in Leipzig laufen die Ermittlungen weiter. In der Innenstadt erinnern Kerzen und Blumen an die Opfer. Außerdem ist eine Gedenkveranstaltung in der Nikolaikirche geplant. Der 33-jährige

0: Der Naturschutzbund ruft am Wochenende wieder zur Stunde der Gartenvögel auf. Bürgerinnen und Bürger sollen eine Stunde lang Vögel im Garten, im Park oder vom Balkon auszählen. Die Ergebnisse können per App, online oder per Post gemeldet werden. Die Fachleute hoffen dadurch auf neue Erkenntnisse über die Entwicklung der Vogelbestände. Soweit die Meldungen.
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2: In der Nacht bleibt es in Deutschland meist stark bewölkt und unbeständig. Immer wieder fällt Regen, örtlich auch kräftiger mit Gewittern, vor allem in der Mitte und im Süden. Die Temperaturen gehen zurück auf etwa 10 bis 6 Grad, im Norden teils noch etwas kühler. Der Ausblick auf Mittwoch? Es bleibt wechselhaft und deutlich kühler. Viele Wolken bringen immer wieder Schauer und einzelne Gewitter. Zwischendurch sind kurze Auflockerungen möglich. Die Temperaturen erreichen nur noch etwa 12 bis 18 Grad. Im Norden und in höheren Lagen auch darunter.
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Nach einem arbeitsreichen Vormittag starten wir nun in den Nachmittag. Hier auf Novum FM auf der 97.1 für euch jetzt im Studio der Yannick David. Schön, dass ihr da seid. 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Wie war eigentlich so euer Vormittag? Seid ihr schon wieder von der Arbeit zu Hause, auf dem Weg nach Hause oder habt ihr gerade erst angefangen? Das ist natürlich, wie das Leben so spielt, manchmal nicht so schön, aber arbeiten müssen wir alle. Auch wir hier von Novum FM sind für euch da. Wir arbeiten rund um die Uhr, könnte man sagen. 24/7 könnt ihr uns hören. Starten wir mal mit Michael Patrick Kelly und Rakim und Wonders.

Pat Benatar. Love is a Battlefield. Ja, Pat Benatar hatte ja nicht ganz so viele Hits, aber dieser hier, Love is a Battlefield, hat überall eingeschlagen wie der Blitz.

Temple City und Self-Aware. Wir kommen gleich zu den Veranstaltungstipps für Wassenberg nach Charlie, Winston und Like a Hobo.

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1: Mal mit Lust auf den Abendmarkt? Dann am 8. Mai von 17 bis 21 Uhr auf dem Rostorplatz und in der Graf-Gerhard-Straße in Wassenberg. Ihr werdet eingeladen zu einem kulinarischen Spaziergang im historischen Ambiente und ihr könnt euch euren Einkaufskorb mit regionalen Köstlichkeiten und natürlich könnt ihr auch die ansässige Gastronomie genießen und der Live-Musik lauschen. Hollywood am Klavier heißt es, von Vladislav Bakanov. Auch am 8. Mai von 20 bis 22.30 Uhr im Bürgerhaus Obhofen in der Schützenstraße in Obhofen. Mit Gefühl, Klangtiefe und sinalistischer Magie erschafft der Pianist und Komponist Vladislav Bakanov emotionale Klangwelten. Mit leiser Romantik bis zu packender Dramatik in seinem Programm Hollywood am Klavier bringt er die größten Filmmelodien zum Leuchten. Mehr auf wassenberg-erleben.de. Dort gibt es denn auch für das Konzert von Vladislav die Karten. Wenn wir was vergessen haben, dann schreibt uns doch ganz einfach und zwar an folgende Adresse.
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1: Unterschiedlich ist es heute vom Wetter her im Wassenberg. Temperaturen um die 13 Grad, mehr dazu aber gleich nach den Dire Straits und Sultans of Swing.

0: Dire Straits, Sultans of Swing. Lang, lang ist das her, aber immer noch wieder ein ganz tolles Stück, was man auch mal wieder im Radio spielen kann. Was haben wir jetzt für euch?
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0: Stark bedeckt in Wassenberger Ländle und Temperatur um die 13 Grad. Heute Nacht regnet es und die Werte gehen runter auf 9 Grad. Morgen von Tagesbeginn bis zum Nachmittag Regen bei Werten bis zu 11 Grad. Abends in Wassenberger Ländle bleibt der Himmel bedeckt bei Werten um 9 Grad.
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The Jay Giles Band, Centerfold. Wir sprechen gleich über einen ganz besonderen Tag heute, nämlich der Tag des herzkranken Kindes. Was es damit auf sich hat, gibt es nach Jonathan Macks und Forever Changes.

0: Heute am 5. Mai ist der Tag des herzkranken Kindes. Dieser wurde 1994 von dem Bundesverband Herzkrankes Kind e.V. ins Leben gerufen, um auf die Probleme und Bedürfnisse herzkranker Kinder sowie die medizinische Entwicklung aufmerksam zu machen und über Therapiemöglichkeiten zu informieren. Ja, das ist ja eine ganz wichtige Sache, denn nicht nur Erwachsene sind herzkrank, sondern auch oft Kinder. Und manchmal fragt man sich, warum das eigene Kind? Ja, man kann vieles tun und ich kann euch nur sagen, wenn ihr mehr Infos darüber haben wollt, dann benutzt einer der liebsten Suchmaschinen, dann findet ihr auch viel, viel Information darüber. Wie gesagt, heute am 5. Mai ist der Tag des herzkranken Kindes.
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0: Meine Studiouhr sagt, die erste Stunde ist geschafft mit Jannik David in den Nachmittag. Kurz nach 15 Uhr starten wir dann in die zweite Stunde.
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1: Mit Julia Fritz. Der Tankrabatt kommt offenbar nur teilweise bei den Autofahrern an. Das haben Forscher des Münchner IFO-Instituts berechnet. Besonders deutlich ist der Unterschied beim Diesel. In den ersten 3 Tagen wurde er im Schnitt nur 4 Cent günstiger. Bei Superbenzin waren es immerhin rund 12 Cent, obwohl die Steuersenkung bei etwa 17 Cent liegt. Trotz steigender Kerosinpreise müssen Urlauber bei bereits gebuchten Reisen vorerst keine nachträglichen Preiserhöhungen befürchten. Große Anbieter wollen bestehende Buchungen nicht verteuern. Für künftige Reisen könnten die Preise allerdings steigen. Grundsätzlich sind Aufschläge nur möglich, wenn sie vertraglich vereinbart sind und höhere Kosten nachgewiesen werden. Nach der tödlichen Amokfahrt in Leipzig laufen die Ermittlungen weiter. In der Innenstadt erinnern Kerzen und Blumen an die Opfer. Außerdem ist eine Gedenkveranstaltung in der Nikolaikirche geplant. Der 33-jährige Tatverdächtige soll noch heute einem Haftrichter vorgeführt werden. Die Polizei geht derzeit nicht von einem politischen oder religiösen Motiv aus. Immer mehr Menschen beziehen Leistungen aus der Pflegeversicherung. Das zeigt eine Auswertung im Auftrag des Spitzenverbands der Krankenkassen. Seit 2017 ist der Anteil der Pflegebedürftigen deutlich gestiegen, auch bei jüngeren Menschen. Ein Grund ist die Reform mit neuen Pflegegraden. Außerdem stellen Kinder und Jugendliche häufiger Anträge wegen psychischer Probleme.

0: Gewittern, vor allem in der Mitte und im Süden. Die Temperaturen gehen zurück auf etwa 10 bis 6 Grad, im Norden teils noch etwas kühler. Der Ausblick auf Mittwoch? Es bleibt wechselhaft und deutlich kühler. Viele Wolken bringen immer wieder Schauer und einzelne Gewitter. Zwischendurch sind kurze Auflockerungen möglich. Die Temperaturen erreichen nur noch etwa 12 bis 18 Grad, im Norden und in höheren Lagen auch darunter.
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Sie sind wieder da. One Republic und Need Your Love. Auch der Jannik ist wieder da. Kurzes Kaffeepäuschen gehabt. Und jetzt sind wir schon in der zweiten Stunde, kurz nach 15 Uhr.

Melisert, Circling Hearts. Wir sprechen gleich über familiäre Freizeitaktivitäten und zwar über Indoor-Freizeitaktivitäten. Aber erstmal gibt's noch Stand For und Wishing You Hell.

0: Die Zeiten haben sich geändert, man ist richtig im Stress, denn gerade im Alltag zwischen Job, Schule und Terminen bleibt gemeinsame Zeit als Familie eigentlich oft auf der Strecke. Dabei sind das genau diese Momente, die wichtig sind. Einfach mal zusammen etwas erleben, lachen und abschalten. Viele versuchen deshalb suchen nach Ideen, was man als Familie unternehmen kann. Ohne großen Aufwand und möglichst für alle Altersgruppen. Und genau das wollen wir jetzt von euch wissen. Was unternehmt ihr zusammen als Familie oder würdet ihr vielleicht gerne mal was unternehmen? Wir haben uns da mal ein bisschen umgehört.
1: Wenn du die Jüngeren mitnimmst und auch da willst, dass die sich ein bisschen bewegen, dann gehst du auf jeden Fall Eislaufen oder Schwimmen oder irgendeinen Indoor-Spielplatz und lässt sie einfach rennen. Wenn die Kinder ein bisschen älter sind, das ist total cool, so Detektivspiele zum Beispiel drin zu machen. Du hast ja sowas wie Escape Rooms, gibt es aber auch für die Familie, also für Jüngere schon, zum Beispiel mit Harry Potter, das ist super gut.
2: Also ich war früher als Kind Riesenfan dieser Indoor-Spielplätze, wo man sich durch so eine Welt kämpfen musste. Was ich aber auch richtig nice finde an Wochenenden, ist zum Beispiel Indoor-Minigolf oder Indoor-Bowling mit Schwarzlicht. Dann ist alles super schön beleuchtet und dazu gibt es gute Musik. Das ist schon eine feine Sache.
3: Kino finde ich auch immer ganz praktisch, gerade bei schlechtem Wetter.
4: Was natürlich geil ist, war ich noch nie, würde ich gerne mal, so Trampolinhallen.
5: Also mit meiner Familie mache ich gerne Lasertag und ich spiele gerne Schwarzlicht-Minigolf. Das ist Minigolf im Dunkeln. Das macht viel Spaß.
0: Das waren schon einige tolle Ideen. Mehr gibt's in ein paar Minuten. Dann sprechen wir mit dem Geschäftsführer von Funzone, Deutschlands größten Anbieter für Indoor-Freizeitaktivitäten. Dort gibt es Erlebnisse, die selbst Jugendliche vom Sofa locken, die sonst lieber in ihre digitalen Welten abtauchen. Da sprechen wir gleich drüber. Vorher gibt es noch The Chimes aus den 90ern mit I'm Still Haven't Found What I'm Looking For.

0: Wann habt ihr mal das letzte Mal so richtig bewusst gemeinsame Zeit als Familie verbracht? Im oft stressigen Alltag kommt das mindestens viel zu kurz. Denn zwischen Arbeit, Schule und digitalen Medien ist das echt schwer. Dabei sind genau diese Momente wichtig für den Familienzusammenhalt. Aber was kann man als Familie eigentlich unternehmen, das wirklich alle begeistert? Gar nicht so einfach, wenn man alle unterschiedlichen Bedürfnisse befriedigen will. Den Eltern finden vielleicht Unternehmungen toll, mit denen die Kids gar nichts anfangen können oder umgekehrt. Welche Möglichkeiten gibt es, sagt uns jetzt Jessica Martin.
1: Schule, Arbeit, Hobbys und Termine. Unser Alltag ist regelrecht durchgetaktet. Familienzeit bleibt dann oft auf der Strecke. Dabei sind gemeinsame Erlebnisse wichtig, um den Zusammenhalt in der Familie zu stärken und Erinnerungen zu schaffen.
2: Besonders wenn man zusammen gewinnt, verliert, Spaß hat, neue Sachen ausprobiert, vielleicht auch seine Grenzen überschreiten muss und sich mal was traut, was man sich vielleicht sonst im Alltag nicht traut, das schweißt einfach enorm zusammen.
1: So Patrick Frobel, Geschäftsführer von Funzone, Deutschlands größtem Anbieter für Indoor-Freizeitaktivitäten. Damit man möglichst alle Bedürfnisse von Jung und Alt unter einen Hut kriegt, sollte man etwas machen, für das man keine großen Vorkenntnisse oder teures Equipment braucht.
2: Wir bieten in Deutschland Aktivitäten an, die Indoor gespielt werden, in 14 Städten mittlerweile. Und die Aktivitäten sind Laser im Schwerpunkt Minigolf, Karaoke, Escape Rooms oder Axtwerfen. Was uns aber ganz, ganz wichtig ist bei allen Aktivitäten, die wir anbieten, dass man keine körperlichen Vorteile hat. Das heißt, Bruder und Schwester können miteinander mitspielen, ohne dass der vielleicht sportlich oder ältere Bruder da einen Vorteil hat. Die Oma wird nicht ausgeschlossen und die Eltern sind in vielen Aktivitäten den Kindern vielleicht sogar unterlegen.
1: Bei all diesen Aktivitäten kommt die Bewegung nicht zu kurz, was wichtig ist, denn die meisten von uns sitzen heutzutage viel zu viel. Zwei weitere Vorteile solcher Indoor-Angebote: Einerseits ist man nicht vom Wetter abhängig, andererseits kann man viele Sachen miteinander kombinieren.
2: Also man kann natürlich auch sagen, ich mache eine Stunde Karaoke, ja, und mache danach nochmal eine Stunde Minigolf, ohne weiter fahren zu müssen, neue Parkplätze zu suchen. Das ist wirklich einmalig und kreiert wirklich ganz, ganz tolle Erlebniswelten im wahrsten Sinne des Wortes, wenn wir da mit Lichtdesign arbeiten, die Stimmung natürlich dann auch ganz anders ist, als wenn man das irgendwie draußen versucht zu gestalten im Freien.
0: Gemeinsame Erlebnisse müssen also gar nicht so kompliziert sein. Entscheidend ist, dass man sich bewusst Zeit füreinander nimmt und vor allem Aktivitäten, die Bewegung und Spaß verbinden, können dabei helfen, wieder näher als Familie zusammenzurücken. Mehr Infos und das nächste gemeinsame Familienerlebnis gibt es unter funzone.de. Wird geschrieben fun-sohn.de.
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1: Ja, 13 Grad im Wassenberger Ländle ist ja gar nicht so schlecht. Allerdings heute Nacht gehen die Temperaturen runter auf 9 Grad und es regnet. Auch morgen früh gibt es von Tagesbeginn bis zum Nachmittag Regen. Bis zu 11 Grad sind angesagt. Abends allerdings bleibt der Himmel bedeckt und die Werte fallen von 11 runter auf 9. Immer noch gut auszuhalten.
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Kennt ihr eigentlich den deutschen Computerpreis? Was das damit auf sich hat, das klären wir gleich nach Teddy Swims und Mr. Knows It All.

0: Seid ihr auch so Gaming-verrückt? Ja, man kann ja gamen auf dem Handy, auf dem Tablet oder vielleicht habt ihr auch eine Konsole. Denn es gibt ja, oder am PC, es gibt ja wirklich vielen. Denn alle langen To-Do-Listen, E-Mails, Fluten und ständig irgendwelche Termine. Unser moderner Alltag hat uns alle ganz schön fest im Griff. Kein Wunder, dass wir immer mehr auf der Suche nach Entspannung und Zerstreuung sind. Eine äußerst leichte Möglichkeit, die längst von Menschen im jeglichen Alter genutzt werden, ist Gaming. In Deutschland allein spielen rund 6 von 10 Deutschen. Egal ob auf dem Handy, auf der Konsole oder am PC. Wie offline, spielen geht eigentlich immer. Und weil gerade der deutsche Computerpreis verliehen wurde, haben wir uns da mal ein bisschen schlau gemacht.
1: Der Deutsche Computerspielpreis wird von der Bundesregierung und dem Branchenverband Game ausgerichtet. Auch in diesem Jahr wurden zahlreiche spannende Spiele ausgezeichnet, erzählt Felix Falk von Game.
2: Wir haben in 15 Kategorien ganz tolle Spiele gesehen, eine ganz große Vielfalt an Genres auch und ganz unterschiedliche Geschichten, die da erzählt wurden. Ich greife mal zwei raus, großer Abräumer, The Darkest Files von dem Berliner Studio Paint Bucket Games. Die sind nicht nur bestes deutsches Spiel geworden, sondern auch bestes Serious Game. Und da ist man eine Staatsanwältin und deckt NS-Verbrechen auf und bringt die vor Gericht. Also wirklich auch ein ganz hochrelevantes Thema aus dem Bereich Erinnerungskultur. Und genauso in zwei Kategorien gepunktet hat The Berlin Apartment von Blue Backpack. Die erzählen die Schicksalsjahre der Hauptstadt nach über die verschiedenen Zeitepochen.
1: So eine Preisverleihung zeigt also, was in deutschen Studios und Games steckt. Die Situation der Branche ist aktuell aber ziemlich herausfordernd.
2: Schon seit ein paar Jahren haben wir dann eine Konsolidierungswelle, nachdem in Corona-Zeiten ganz viele Menschen gespielt haben, die Umsätze nach oben gingen, gab es danach ein Plateau und jetzt eine Konsolidierung. Zum Glück ist die, auch wenn sie schmerzhaft ist, auch in Deutschland nicht ganz so stark ausgeprägt wie im Rest der Welt. Da stehen wir noch ein bisschen besser da. Das hat auch damit zu tun, dass wir inzwischen zum Glück eine vergleichbare Games-Förderung haben durch die Bundesregierung. Und die hat so einen positiven Impuls gegeben, der die Konsolidierung hier auch ein bisschen abgefedert hat.
1: Ganz konkret heißt das, die Zahl der Unternehmen wächst, die Zahl der Beschäftigten geht aber leicht zurück. Trotzdem bleibt die Hoffnung bestehen, dass auch hierzulande ein Top-Produktionsstandort für die Gaming-Branche wachsen kann. Wichtige Voraussetzung dafür, eine stabile Förderung, wie zum Beispiel in Frankreich oder Kanada.
2: Aber die Förderung ist in Deutschland noch viel bürokratischer, langsamer, nicht planbar und deswegen soll es jetzt diese steuerliche Förderung geben. Dann kommen wir auch auf diesen internationalen Standard und wenn ich das noch sagen darf, die Förderung zahlt sich aus, auch für den Finanzminister, denn jeder Fördereuro, der generiert Steuern, Sozialabgaben, eine Bruttowertschöpfung, also da kommt wirklich Geld auch in die Haushaltskasse, zusätzlich zu den Arbeitsplätzen, zu mehr Spielen, mehr Umsatz, Steuereinnahmen und natürlich den Innovationen.
0: Ihr wünscht euch jetzt ein paar Infos zur Preisverleihung, den Siegern oder dem Insiderwissen aus der Gaming-Branche? Kein Problem. Alle Infos dazu und noch viel mehr findet ihr wie immer im Netz unter game.de.
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Ein tolles Stück. Is it a love? Whitesnake, ein toller Titel. Darf man auch mal wieder mal spielen. Mal ein bisschen was Ruhiges für den Nachmittag. Und das war sie schon. Die Dienstagsausgabe mit Yannick David im Nachmittag. Ich sage euch Dankeschön. Schön, dass ihr dabei gewesen seid. Und wünsche euch wie immer noch viel Spaß hier auf allen nachfolgenden Sendungen auf dieser Sendestrecke. Bis dahin, ja, bis morgen muss ich ja sagen. Von 14 bis 16 Uhr bin ich wieder dabei. Bis dahin, tschüss, euer Yannick David.

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1: Mit Julia Fritz. Immer mehr Unternehmen in Deutschland nutzen künstliche Intelligenz. Nach einer Untersuchung des Instituts für Arbeitsmarkt- und Berufsforschung setzen inzwischen 25% der Firmen KI-Programme ein. 2023 waren es erst 5%. Besonders verbreitet ist KI in der Kommunikationsbranche, im Finanzsektor und bei jüngeren Unternehmen. Der Impfstoffhersteller BioNTech will mehrere Produktionsstandorte schließen. Insgesamt könnten dadurch gut 1.900 Stellen wegfallen. Hintergrund ist vor allem der starke Rückgang der Nachfrage nach Corona-Impfstoffen nach dem Ende der Pandemie. Das Unternehmen will deshalb Kosten senken und seine Produktion neu ausrichten. Bereits gebuchte Sommerreisen sollen trotz steigender Kerosinpreise nicht nachträglich teurer werden. Große Anbieter wie TUI, Alltours und DerTour haben dem Tagesspiegel entsprechende Zusagen gemacht. Bei künftigen Buchungen kann es aber höhere Preise geben. Grundsätzlich sind nachträgliche Aufschläge nur möglich, wenn sie vertraglich geregelt sind und spätestens 20 Tage vor Reisebeginn mitgeteilt werden. Verbraucherinnen und Verbraucher nehmen wieder mehr Kredite für Konsum auf. Laut Bankenfachverband wurden im vergangenen Jahr fast 60 Milliarden Euro neu verliehen. Besonders gefragt waren Finanzierungen für Autos. Die Zahlen zeigen, dass viele größere Anschaffungen weiterhin über Kredite bezahlt werden. Soweit die Meldungen.
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1: In der Nacht bleibt es in Deutschland meist stark bewölkt und unbeständig. Immer wieder fällt Regen, örtlich auch kräftiger mit Gewittern, vor allem in der Mitte und im Süden. Die Temperaturen gehen zurück auf etwa 10 bis 6 Grad, im Norden teils noch etwas kühler. Der Ausblick auf Mittwoch? Es bleibt wechselhaft und deutlich kühler. Viele Wolken bringen immer wieder Schauer und einzelne Gewitter. Zwischendurch sind

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0: mit Julia Fritz. Die FDP-FW-Fraktion im Kreis Heinsberg stellt die Verteilung der Plus-Kita-Förderung in Frage und hat dazu eine Anfrage im Jugendhilfeausschuss gestellt. Ziel ist eine bedarfsgerechte Förderung für Kinder mit erschwerten Startbedingungen. Kritikpunkt: 6 von 9 geförderten Einrichtungen liegen in Übach-Palenberg. Die Fraktion fordert eine Prüfung, ob Ressourcen kreisweit dem Bedarf entsprechen und ob die Förderung nachweislich bessere Bildungs- und Entwicklungschancen schafft. Der Kreis Heinsberg nimmt vom 29. Mai bis 18. Juni 2026 am Wettbewerb Stadtradeln teil. Ziel ist es, möglichst viele Alltagswege klimafreundlich mit dem Fahrrad zurückzulegen. Der Auftakt erfolgt am 29. Mai am Kreisgymnasium Heinsberg im Rahmen eines Nachhaltigkeitstags mit Informations- und Mitmachangeboten, unterstützt unter anderem von ADFC und Verbraucherzentrale NRW. Bei einem Unfall am Montagvormittag auf dem Parkplatz eines Discounters an der Erkelenzer Straße in Wassenberg ist eine 77-jährige Frau schwer verletzt worden. Nach ersten Erkenntnissen wollte sie gegen 11.15 Uhr vorwärts einparken, beschleunigte aus ungeklärter Ursache jedoch und prallte gegen eine Steinmauer. Die Frau wurde ins Krankenhaus gebracht. Soweit die Meldungen.
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0: In der Nacht bleibt es in Heinsberg meist stark bewölkt, teils ziehen noch leichte Regenschauer durch, insgesamt beruhigt sich das Wetter aber etwas. Die Temperaturen sinken auf etwa 11 bis 8 Grad. Der Ausblick: Morgen zeigt sich das Wetter weiterhin wechselhaft mit vielen Wolken. Immer wieder sind Schauer möglich, zwischendurch kann es auch kurze trockene Phasen geben. Die Temperaturen erreichen etwa 17 bis 20 Grad, dazu weht ein meist schwacher bis mäßiger Wind.
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1: Mit Julia Fritz. Immer mehr Unternehmen in Deutschland nutzen künstliche Intelligenz. Nach einer Untersuchung des Instituts für Arbeitsmarkt- und Berufsforschung setzen inzwischen 25% der Firmen KI-Programme ein. 2023 waren es erst 5%. Besonders verbreitet ist KI in der Kommunikationsbranche, im Finanzsektor und bei jüngeren Unternehmen. Der Impfstoffhersteller BioNTech will mehrere Produktionsstandorte schließen. Insgesamt könnten dadurch gut 1.900 Stellen wegfallen. Hintergrund ist vor allem der starke Rückgang der Nachfrage nach Corona-Impfstoffen nach dem Ende der Pandemie. Das Unternehmen will deshalb Kosten senken und seine Produktion neu ausrichten. Bereits gebuchte Sommerreisen sollen trotz steigender Kerosinpreise nicht nachträglich teurer werden. Große Anbieter wie TUI, Alltours und DerTour haben dem Tagesspiegel entsprechende Zusagen gemacht. Bei künftigen Buchungen kann es aber höhere Preise geben. Grundsätzlich sind nachträgliche Aufschläge nur möglich, wenn sie vertraglich geregelt sind und spätestens 20 Tage vor Reisebeginn mitgeteilt werden. Verbraucherinnen und Verbraucher nehmen wieder mehr Kredite für Konsum auf. Laut Bankenfachverband wurden im vergangenen Jahr fast 60 Milliarden Euro neu verliehen. Besonders gefragt waren Finanzierungen für Autos. Die Zahlen zeigen, dass viele größere Anschaffungen weiterhin über Kredite bezahlt werden. Soweit die Meldungen.
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1: In der Nacht bleibt es in Deutschland meist stark bewölkt und unbeständig. Immer wieder fällt Regen, örtlich auch kräftiger mit Gewittern, vor allem in der Mitte und im Süden. Die Temperaturen gehen zurück auf etwa 10 bis 6 Grad, im Norden teils noch etwas kühler. Der Ausblick auf Mittwoch? Es bleibt wechselhaft und deutlich kühler. Viele Wolken bringen immer wieder Schauer und einzelne Gewitter. Zwischendurch sind kurze Auflockerungen möglich. Die Temperaturen erreichen nur noch etwa 12 bis 18 Grad. Im Norden und in höheren Lagen auch darunter.
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0: Heute ist Dienstag, dieser Tag, der irgendwo zwischen die Woche läuft und war da schon alles liegt. Wir fahren jetzt gemeinsam mal einen Gang runter, ganz entspannt, denn genau jetzt ist der richtige Moment, mal kurz innezuhalten und an etwas zu denken, das wirklich zählt. Denn kleiner Reminder für euch und euer Gedächtnis, am Sonntag ist Muttertag. Ja, genau der Tag, an dem ihr vielleicht mal wieder Danke sagt oder zumindest schnell noch überlegt, ob Blumen, Anruf oder aber Kuchen die bessere Idee sind. Kleiner Tipp, Muttertag muss nicht zwingend am 10. Mai sein, das geht an jeden x-beliebigen Tag. Ach ja, und die Väter sollte man auch nicht vergessen. 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

0: So, Dünne, nun machen wir das hier.
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0: Ihr da draußen an den Radios, in den Autos, in den Küchen, auf dem Balkon oder vielleicht sogar schon mit einem kleinen Blick Richtung Himmel. Denn ja, heute ist ein besonderer Tag. Kein normaler Dienstag, kein ach ja auch noch Tag. Nein, heute ist Astronautentag. Und ich frage euch ganz direkt, wann habt ihr eigentlich das letzte Mal nach oben geschaut und gedacht, da draußen ist mehr. Ihr wisst schon, dieses Gefühl, wenn ihr nachts in den Himmel blickt und euch denkt, Moment mal, das kann doch noch nicht alles gewesen sein. Zwischen Sternenstaub und Satellitenschüsseln, zwischen Raumstation und Raketenstart liegt ja auch immer noch ein kleines bisschen von uns selbst. Astronauten, das sind ja nicht einfach nur Leute in dicken Anzügen, die schwerelos durch die Gegend treiben. Das sind Grenzgänger, Menschen, die sagen, da geht noch was. Während wir hier unten noch überlegen, ob wir die Spülmaschine ausräumen, fliegen die mal eben 400 Kilometer über unseren Köpfen und winken uns zu. Und ihr könnt heute auch ein bisschen Astronaut sein. Kein Witz. Einfach mal rausgehen, tief durchatmen und euch vorstellen, wie klein und gleichzeitig wie groß alles ist. Vielleicht ist genau das der Trick. Nicht immer nur auf den nächsten Termin schauen, sondern ab und zu mal Richtung Unendlichkeit. Euer Auftrag für heute, und den nehme ich jetzt ganz offiziell in die Sendung auf, schaut nach oben, fragt euch was und träumt ein bisschen.
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0: Hier ist weiterhin eure Lieblingsfrequenz für alles zwischen Erde und Sternhimmel. Bleibt dran, wir heben gleich wieder ab. Passend zum Thema, gleich euer Horoskop heute am Dienstag.

0: draußen, ihr Wettergeplagten, ihr Regenschirmvergesser und Pfützenslalom-Profis, einen wunderschönen, leicht durchfeuchteten guten Tag. Ich sag's wie es ist, der Himmel hat heute eher so Graustufen mit Tröpfchen im Angebot und morgen, das Wetter bleibt sich treu, ein Wetter, bei dem selbst die Sonne kurz überlegt hat, ob sie überhaupt aufstehen soll. Doch davon lassen wir uns nicht die Laune diktieren. Nein, nein, nein. Wir drehen den Spieß ganz einfach um. Wir schauen nicht nur nach oben zum Himmel, wir schauen in die Sterne. Und zwar in die, die wirklich zählen, eure Sternzeichen. Hier ist es, das Wetterhoroskop. Heute mit einem kleinen Augenzwinkern, einem Tropfen Ironie und vielleicht der Antwort auf die Frage, liegt's am Wetter oder an euch?
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2: Zeit für einen Blick in die Sterne, die sich ausnahmsweise auch fürs Wetter zuständig fühlen. Ob Sonne, Regen oder dieses undefinierbare Irgendwas dazwischen. Das Universum hatte offensichtlich Lust auf Improvisation. Verlässliche Vorhersagen gibt's woanders. Hier gibt's kosmische Einschätzungen mit Charakterschwächen.
1: Widder.
2: Das Wetter fordert dich heraus wie ein schlecht gelaunter Fitnesscoach. Sonne und Wind liefern sich ein kleines Kräftemessen und du bist mittendrin. Spontane Wetterwechsel empfindest du nicht als Problem, sondern als persönliche Challenge. Wer braucht schon Planung, wenn man Durchsetzungsvermögen hat?
1: Stier.
2: Das Wetter testet deine Geduld und verliert dabei eindeutig. Zu viel Wind, zu wenig Gemütlichkeit. Das entspricht nicht deinem inneren Vertrag mit dem Universum. Du bevorzugst stabile Verhältnisse, am besten mit Wohlfühltemperatur. Alles andere wird kritisch beäugt und innerlich kommentiert.
1: Zwillinge.
2: Meteorologisch herrscht das gleiche Durcheinander wie in deinem Tagesablauf. Sonne, Wolken und ein paar Tropfen können sich nicht entscheiden. Du auch nicht. Das Wetter liefert dir aber immerhin genug Gesprächsstoff für mindestens 3 spontane Monologe. Smalltalk-Level Profi.
1: Krebs.
2: Das Wetter wirkt emotionaler, als es eigentlich ist. Ein grauer Himmel fühlt sich direkt nach Seelenzustand an, selbst wenn objektiv alles okay ist. Du interpretierst da vielleicht ein bisschen viel hinein. Aber hey, Sensibilität ist schließlich auch eine Superkraft.
1: Löwe.
2: Die Sonne weiß ganz genau, wem sie eigentlich gehören sollte. Falls Wolken auftauchen, wirken sie wie ein dramaturgischer Fehler. Du trägst das Wetter mit Würde, selbst wenn es sich nicht an die Spielregeln hält. Hauptsache, dein Auftritt bleibt strahlend.
1: Jungfrau.
2: Du beobachtest das Wetter mit wissenschaftlicher Präzision. Apps, Himmel und Gefühl werden sorgfältig abgeglichen. Dass sich das Wetter trotzdem nicht daran hält, ist unverschämt, aber innerlich bereits einkalkuliert. Vorbereitung ist alles, auch bei Chaos.
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0: Mehr Wetter und mehr Sternzeichen gleich bei uns.
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0: So, ihr Sternfreunde, zwischen Tropfen und Träumerei, wir drehen weiter am kosmischen Wetterrad und schauen, wen es noch erwischt hat und wer sich vielleicht elegant durch den Regen mogelt. Bühne frei für die letzten 6 Sternzeichen.
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2: Das Wetter kann sich einfach nicht festlegen und du fühlst dich sofort verstanden. Ein bisschen Sonne wäre nett, ein bisschen Regen auch okay. Extreme werden freundlich ignoriert. Harmonie bleibt dein Ziel. Selbst zwischen Hoch- und Tiefdruckgebiet.
1: Skorpion.
2: Dunkle Wolken wirken direkt verdächtig. Irgendwas braut sich zusammen, auch wenn es meteorologisch harmlos ist. Du genießt diese leicht dramatische Stimmung mehr, als du zugibst. Das Wetter liefert dir die perfekte Kulisse.
1: Schütze.
2: Regen, Wind oder Sonne, völlig egal. Du bist mental unterwegs, irgendwo zwischen Abenteuer und mal sehen, was passiert. Wetter ist für dich kein Hindernis, sondern Kulisse. Je unberechenbarer, desto besser.
1: Steinbock.
2: Das Wetter interessiert dich nur, wenn es Pläne sabotiert. Tut es ein bisschen. Du nimmst das stoisch hin und machst trotzdem weiter. Beschweren kommt später, intern und sehr strukturiert.
1: Wassermann.
2: Das Wetter folgt keinem klassischen Muster, was du sehr sympathisch findest. Normale Vorhersagen sind dir zu langweilig. Du erkennst kreative Freiheit, wo andere nur Chaos sehen. Irgendwie inspirierend, irgendwie nass.
1: Fische.
2: Du nimmst das Wetter eher wahr als zur Kenntnis. Ein Windstoß fühlt sich gleich poetisch an, ein paar Tropfen nach Weltschmerz. Realität und Stimmung verschwimmen ein wenig. Aber genau darin fühlst du dich erstaunlich wohl.
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0: Das war euer ganz persönlicher kosmischer Blick auf Grau in Grau mit kleinen Lichtblicken hier und da. Und denkt dran, auch wenn der Himmel gerade eher auf Dusche steht, irgendwo da oben blinzeln die Sterne trotzdem. Schön gesagt. Bleibt dran, wir trocknen gleich gemeinsam wieder ein bisschen ab.

0: Nun haben wir das im Angebot. Die Veranstaltungshinweise für Wassenberg.
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0: Die beliebte Hutkonzertreihe, sie startet wieder und zwar mit drei besonderen Abenden vom 8. bis 10. Mai im Bürgerhaus Obhofen. Am Freitag eröffnet Pianist Wladyslaw Bakanow um 20 Uhr mit Filmmusik am Klavier große Kinomomente live. Am Samstag ebenfalls um 20 Uhr steht Sophie Chassé auf der Bühne mit gefühlvollem Akustik, Folkpop. Und am Sonntag um 18 Uhr sorgt das Duo Rüben und Gotzi mit einem stimmungsvollen Abschluss mit Country und Popklängen. Die Konzerte finden jeweils am Abend im Bürgerhaus Obhofen in der Schützenstraße statt. Der Eintritt kostenlos. Ihr müsst euch nur vorab ein Ticket sichern unter wassenberg-erleben.de. Am Freitag ist es mal wieder soweit. Abendmarkt in Wassenberg. Ein kulinarischer Spaziergang im historischen Ambiente auf dem Rostorplatz und der Graf-Gerhard-Straße. Los geht es um 17 Uhr. Und wenn ihr Lust auf eine kleine Zeitreise habt, dann habe ich an dieser Stelle genau das Richtige für euch. Am kommenden Wochenende verwandelt sich die Burg Wassenberg in eine mittelalterliche Turnierstätte. Beim Burgspektakel am Küstersgässchen erwarten euch 3 Tage Ritterkämpfe, traditionelles Handwerk und jede Menge Feststimmung. Los geht es am Freitag von 16 bis 22 Uhr. Am Samstag könnt ihr von 11 bis 22 Uhr vorbeischauen. Und am Sonntag ist das Spektakel von 11 bis 18 Uhr geöffnet. Uns erreicht man wie üblich per Mail redaktion@novumfm.de.
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0: Gleich unser Thema, tierischer Einzug, wie das Maikätzchen gut ankommt.

0: Das Frühjahr ist immer die Zeit, in der die meisten Tierbabys geboren werden, so auch kleine Katzen, worauf zukünftige Katzenbesitzer vor dem Einzug achten sollten. Jonas Wolbert ist im Thema.
1: Früher galten Maikätzchen als robuster und widerstandsfähiger als andere Katzenbabys. Die Wissenschaft aber weiß, egal zu welcher Zeit ein Kätzchen geboren wird, es braucht die richtige Fürsorge und Vorbereitung in seinem neuen Zuhause, bestätigt auch Ricarda Gürne von Das Futterhaus.
2: Optimalerweise bleiben die Katzenkinder die ersten 12 Wochen bei ihrer Mutter. Diese Wochen sind sehr, sehr wichtig, weil sie einen Großteil ihres Sozialverhaltens durch die Mutter und auch durch die Geschwister lernen.
1: Vor dem Einzug steht im allerbesten Fall schon die komplette Grundausstattung bereit. Eine Katzentoilette, das richtige Futter und Näpfe, vielleicht schon ein kleiner Kratzbaum und Spielzeug, sowie natürlich ein kuscheliger Schlafplatz und eine Transportbox. Dann ist alles bereit für eine entspannte Eingewöhnung.
2: Da braucht es Zeit, erstmal in Ruhe anzukommen, Vertrauen zu fassen. Die ersten Nächte können noch schwierig sein, wenn sich so ein Katzenbaby sehr verloren fühlt. Also Geduld, Ruhe und gute feste Tagesabläufe geben den kleinen Katzen Sicherheit und man wächst gut zusammen.
1: Das Allerwichtigste ist und bleibt aber, Tiere bitte nicht spontan zulegen, sondern den Familienzuwachs sorgfältig planen und sich der Verantwortung bewusst sein.
2: Katzen brauchen Zeit, Beschäftigung, Pflege und man muss auch daran denken, dass es Kosten gibt für das Futter, für Tierarztbesuche eventuell. Sich gut vorbereiten, bewusst entscheiden und dann bekommt man treue, süße und langjährige Begleiter auf 4 Pfoten.
0: Maikätzchen, also im Frühjahr geborene Katzen, gelten als besonders robust. Dran ist an der Binsenweisheit aber nichts. Wer aktuell ein Kätzchen zu sich nach Hause holen möchte, findet weitere Infos unter futterhaus.de.
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1: Mit Julia Fritz. Der Tankrabatt kommt offenbar nur teilweise bei den Autofahrern an. Das haben Forscher des Münchner IFO-Instituts berechnet. Besonders deutlich ist der Unterschied beim Diesel. In den ersten 3 Tagen wurde er im Schnitt nur 4 Cent günstiger. Bei Superbenzin waren es immerhin rund 12 Cent, obwohl die Steuersenkung bei etwa 17 Cent liegt. Trotz steigender Kerosinpreise müssen Urlauber bei bereits gebuchten Reisen vorerst keine nachträglichen Preiserhöhungen befürchten. Große Anbieter wollen bestehende Buchungen nicht verteuern. Für künftige Reisen könnten die Preise allerdings steigen. Grundsätzlich sind Aufschläge nur möglich, wenn sie vertraglich vereinbart sind und höhere Kosten nachgewiesen werden. Nach der tödlichen Amokfahrt in Leipzig laufen die Ermittlungen weiter. In der Innenstadt erinnern Kerzen und Blumen an die Opfer. Außerdem ist eine Gedenkveranstaltung in der Nikolaikirche geplant. Der 33-jährige Tatverdächtige soll noch heute einem Haftrichter vorgeführt werden. Die Polizei geht derzeit nicht von einem politischen oder religiösen Motiv aus. Immer mehr Menschen beziehen Leistungen aus der Pflegeversicherung. Das zeigt eine Auswertung im Auftrag des Spitzenverbands der Krankenkassen. Seit 2017 ist der Anteil der Pflegebedürftigen deutlich gestiegen, auch bei jüngeren Menschen. Ein Grund ist die Reform mit neuen Pflegegraden. Außerdem stellen Kinder und Jugendliche häufiger Anträge wegen psychischer Probleme. Der Naturschutzbund ruft am Wochenende wieder zur Stunde der Gartenvögel auf. Bürgerinnen und Bürger sollen eine Stunde lang Vögel im Garten, im Park oder vom Balkon auszählen. Die Ergebnisse können per App, online oder per Post gemeldet werden. Die Fachleute hoffen dadurch auf neue Erkenntnisse über die Entwicklung der Vogelbestände. Soweit die Meldungen.
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1: In der Nacht bleibt es in Deutschland meist stark bewölkt und unbeständig. Immer wieder fällt Regen, örtlich auch kräftiger mit Gewittern, vor allem in der Mitte und im Süden. Die Temperaturen gehen zurück auf etwa 10 bis 6 Grad, im Norden teils noch etwas kühler. Der Ausblick auf Mittwoch? Es bleibt wechselhaft und deutlich kühler. Viele Wolken bringen immer wieder Schauer und einzelne Gewitter. Zwischendurch sind kurze Auflockerungen möglich. Die Temperaturen erreichen nur noch etwa 12 bis 18 Grad. Im Norden und in höheren Lagen auch darunter.
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1: Und mein erster Titel für heute ist einer von der Highwayman, der Country-Gruppe. Und der Titel ist Highwayman, 1985. Der Highwayman wurde 1985 von Waylon Jennings, Willie Nelson, Johnny Cash und Chris Christopherson gegründet. Dabei den vier Musikern, die Plattenverkäufer, rückläufig waren und sie schon lange ein freundschaftliches Verhältnis untereinander pflegten, entschlossen sie sich, zusammen Musik zu machen und auf Tournee zu gehen. Das erste Album der vier hieß Highwayman. 1986 wurde mit allen Bandmitgliedern als Hauptdarsteller der Western Stagecoach eine Neuverfilmung des John Waynes Klassiker von 1939 Ringo gedreht. 1990 folgte Highwayman 2 und schließlich erschien 1995 noch das Album The Road Goes On Forever. 1990 gingen die Highwaymen erstmals gemeinsam auf Tournee durch die USA. Bis 1995 folgte weitere Tourneen durch die USA, Europa und durch Australien. Auftritte in Deutschland hatten sie im Jahr 1992 in Frankfurt am Main, München, Hamburg und Berlin. 1995 wurde der Highwayman wieder aufgelöst. Grund war die Schwierigkeit, alle Musiker gleichzeitig im Studio oder auf der Bühne zu versammeln.

belgische Gitarrenband in den späten 50er und frühen 60er Jahren. Im Jahr 1960 wurde die Band vom Produzent John Klüger entdeckt. Diesem Jahr erzielte sie einen Hit mit Kitty Watch. Dieser Titel verkaufte sich 1 Million Mal. Der Bassist hatte das Lied bei den Pfadfindern gelernt. Aufbauend auf den Erfolg von Kitty Watch veröffentlichte die Band 5 Jahre lang Kitty Watch ähnliche Versionen, wie zum Beispiel Canne Capilla, Dang Dang und Peppermint Twist.

1979, Robert Palmer, Bad Case of Loving You, Dr. Dr. Sein Debüt Sneaking Thelly Through the Alley im Jahr 1975 wurde ein kommerzieller Misserfolg. Auch das folgende Album verkaufte sich nun mäßig. Daher änderte Palmer die musikalische Richtung und mischte Rock mit Reggae. Damit begann langsam der kommerzielle Erfolg. Mit dem Single Every Kind of People gelang im 1978 der Durchbruch. Das Lied und Bad Case of Loving You waren beide Top 20 Hits in den US-Charts. In den Jahren 1980 und 1981 hatte Palmer dann seine größten Erfolge auf dem europäischen Kontinent. Das Lied Johnny and Mary war ein Top-10-Hit in den deutschsprachigen Ländern und ein Dreivierteljahr in den deutschen Charts. Seinen größten Hit hatte Palmer im Frühjahr 1986, als sein Song Addicted to Love es als einzige seiner Singles an die Spitze der Billboard-Hitliste schaffte, sich dort drei Wochen halten konnte und ihm 1987 sogar ein Grammy

Holly Johnson, Amerikanos 1989. Holly Johnson ist ein britischer Sänger, Songschreiber und Maler. Johnson war in den späten 70er Jahren Mitglied der britischen Punk-Musikgruppe Big in Japan. Er wurde vor allem bekannt als Sänger der Popgruppe Frankie Goes to Hollywood, die von 1983 bis 1987 erfolgreich in den Charts vertreten waren. Im Frühjahr 1987 verließ er die Gruppe, da er mit der musikalischen Weiterentwicklung nicht einverstanden war. Im Frühjahr 1989 veröffentlichte er sein erstes Soloalbum, das auf Platz 1 in den britischen Charts schaffte. Bekannter Titel aus dem Album ist der Song Americanos, der es in Deutschland auf Platz 2 und in Österreich bis auf den Spitzenplatz schaffte.

1962 hatte Conny Francis einen Hit mit dem Titel »Wenn du gehst«. Conny Francis ist eine US-amerikanische Pop- und Schlagersängerin italienischer Herkunft und die erfolgreichste Sängerin der 50er und 60er Jahre. Conny Francis erwähnt, dass in den frühen Jahren die Sprachbarriere ihr Erfolg erschwerte, vor allem in Deutschland. Erfahrener Texter Ralph Maria Siegel verfasste englische Lieder mit deutschen Texten, zum Beispiel Heinrichs bei den Nummer, was übersetzt Liebe ist ein seltsames Spiel, die anschließend durch mehrere Künstler auf den deutschen Markt wie Siv Malmquist und die Jolly Sisters gebracht wurden. Als diese Versionen keine Hits wurden, beschloss Francis, ihren Songs selbst in deutscher Sprache aufzunehmen.

Und mein nächster Künstler sind Harold Melvin and the Blue Notes, Don't Leave Me This Way, 1977. Harold Melvin and the Blue Notes war eine US-amerikanische Gesangsgruppe. Von 1972 bis 1976 avancierte die Band zu einem der erfolgreichsten Vertreter der Philly Sound, eine besondere Ausprägung des Souls, der sich zu Beginn der 70er Jahre etablierte. Die Gruppe wurde in den 70er Jahren durch ihre zahlreichen Hits auf dem Label Philadelphia International Records bekannt. I Miss You, If You Don't Know Me By Now, The Love I Lost, Satisfaction Guaranteed und Don't Leave Me This Way. Auch nach dieser Hochphase tourte die Band weiter und veröffentlichte bis zum Tod von Harold Melvin im Jahr 1997 noch mehrere Alben.

0: Und jetzt ist Chaka Khan an der Reihe mit dem Titel I Feel For You 1984. Am Ende der 60er Jahre bildete Chaka und ihre Schwester Taka Boom die Gesangsgruppe Shades of Black und wurde Mitglied der Black Panther Party. Im Jahr 1969 verließ sie die Panthers und heiratete im Jahr 1970 den indischen Bassisten Hasan Khan. Nach der Scheidung behielt sie den Namen ihres Ex-Mannes als Familienname und Künstlername. Im Alter von 20 Jahren war sie Sängerin bei der Funkband Rufus. Mit Dank an Stevie Wonder hatte sie im Jahr 1974 ein Großhit mit Tell Me Something Good. In den späten 70er schoss sie ein Disco-Hit mit I'm Every Woman, ein Lied, das später auch von Whitney Houston aufgezeichnet wurde. In den 80er Jahren ging das Erfolg weiter. Mit Ain't Nobody und einer Bearbeitung eines Songs von Prince, I Feel For You.
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0: Und weiter geht's mit nochmal The Highwayman, aber diesmal eine Folkgruppe. Der Titel ist Michael Rode a Boat Ashore 1961. The Highwayman war eine US-amerikanische Folk-Rockband, die Ende der 50er Jahre auf der Universität von Middletown, Connecticut gegründet wurde. Im Spätsommer 1960 veröffentlichten sie die erste Langspielplatte mit zum Teil selbstgeschriebenen Songs der Highwayman unter dem Titel The Highwayman. Die Platte erregte ebenso wenig Aufmerksamkeit wie die Debütsingle mit den Auskopplungen Santiano und Michael Rode a Boat Ashore. Erst als ein Händler in Connecticut begann, für die B-Seite Michael Werbung zu betreiben und andere Händler sowie Discjockeys ihm folgten, stieg die Nachfrage nach der Platte zunächst im Nordosten der USA und später landesweit. In den US-Billboard-Charts landete der Titel schließlich im September auf dem Spitzenplatz. Auch in Großbritannien kam der Titel auf den ersten Platz. Auch mit ihrer zweiten Single, die im Oktober 1962 veröffentlicht wurde, blieb die Highwayman erfolgreich. Wie bei der ersten Single wurde die B-Seite Cotton Fields zum A-Seitentitel The Gypsy Rover vorgezogen. Während The Gypsy Rover bei Billboard nur Platz 42 erreichte, stieg Cotton Fields bis zum Rang 13 auf.
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Und mal wieder Zeit für eine niederländische Sängerin. Bojura auf den Titel The Letter 1974. Bojura ist eine niederländische Pop- und Volkssängerin, die ihre größten Erfolge in den späten 60er Jahren und den 70er Jahren verbuchen konnte. Bojura, bulgarisch für die Pfingstrose, wurde 1967 von George Cormans von der Rockgruppe Golden Earring entdeckt. Im selben Jahr erreichte sie mit der von Cormans geschriebenen Ballade Everybody's Day Platz 18 in der niederländischen Hitparade. 1969 köpfte sie den von Donovan geschriebenen Song If It's Tuesday, This Must Be Belgium. Mit ihrer Version des Songs Frank Mills aus dem Musical Hair kam sie im Februar 1969 auf Platz 8 der niederländischen Charts. Ihren letzten Top-20-Erfolg hatte sie 1974 mit dem Bookstop-Song The Letter.

0: Jetzt mal ein Lied von einem jungen Nino D'Angelo mit dem Titel 17 aus 1981. Nino D'Angelo wurde 1963 in Karlsruhe geboren. Nach der Scheidung zog er mit der Mutter nach Köln. Da wurde er in der Pianobar die Taste entdeckt. Seine erste Platte nahm er mit 17 Jahren auf. Die ersten Tonträger wurden unter dem Namen Nino veröffentlicht und waren nicht erfolgreich. Die erste Single, die er 1982 als Nino D'Angelo auf den Markt brachte, war Und ein Engel fliegt in die Nacht, eine deutschsprachige Coverversion des englisch-spanischen Liedes Souvenir von Orchestra Manoeuvres in the Dark. Sein größter Erfolg war 1983 der von Drafi Deutsch geschriebene Titel Jenseits von Eden. Anfang der 90er Jahre wollte Nino D'Angelo sich von seinem Image als Schlagersänger distanzieren. Er trennte sich vom Produzent Bohlen, nannte sich für die nächsten beiden Alben nur noch D'Angelo, orientierte sich in Richtung Rockmusik und war an fast allen Liedern als Songschreiber beteiligt. Er fand in der Medienwelt nur wenig Beachtung. Die Alben floppten. Mitte der 90er Jahre ging D'Angelo mit Peter Maffay und dem Musical Tabulaga und Lilly auf Tournee, bevor er wegen Lymphknotenkrebs eine längere Pause einlegen musste. 1997 meldete er sich mit der englischsprachigen Single I Can See the Light zurück. Die Single lief allerdings nicht so erfolgreich wie erwartet. Seine Karriere hatte danach noch viele Ups und Downs. 2017 erschien sein letztes Album Liebe für immer.
1: Siebzehn bin ich jetzt. Zu jung, um keine Träume, keine Ideale mehr zu haben. Doch schon alt genug, um zu wissen, dass es schwer sein wird, diese Träume und Ideale zu behalten.

0: der Woche.
1: Ja, und diese Woche ist es ein Titel von Johnny Preston, Cradle of Love, 1960. Johnny Preston wurde 1939 in Texas geboren. Er hat kanadische und deutsche Vorfahren. Preston gründete in Texas seine erste Band, The Shades. An einem Abend im Jahr 1958 wurde er von G.P. Richardson entdeckt. Der war beeindruckt von Prestons Gesangstalent und bot ihm an, einen Titel aufzuzeichnen. Running Bear. Das klappte. Das Lied wurde langsam bekannt und wurde 1960 schließlich ein Nummer 1 Hit in Amerika und England. Am 29. Februar 1960 wurde seine zweite Single veröffentlicht. Cradle of Love wurde ebenfalls ein Top 10 Hit in den USA und in Großbritannien. Der Erfolg seiner Platten brachte Preston noch 1960 die erste Tournee durch Großbritannien ein. Einige kleine Hits folgten in diesem und im nächsten Jahr, darunter Feel So Fine und Leave My Kitten Alone. Doch schon nach gut einem Jahr war Prestons Hitparadenpräsenz beendet.

Und mein nächster Titel ist einer von Santana, Samba Party 1973. Die Gruppe Santana, auch als die Santana Blues Band bekannt, ist eine in ihrer personellen Zusammensetzung sehr vom Wechseln geprägte Gruppe seit dem Ende der 60er Jahre mit dem Gitarristen und Sänger Carlos Santana. Carlos Santana hat sich für die Verbreitung des Latin Rock verdient gemacht. Die Band wurde 1969 in San Francisco gegründet. 1971 bis 1972 kam es auch kurzzeitig zu einer Trennung zwischen Santana und die Band. Nur selten übernahm Carlos Santana selbst den Gesangspart. Meist sangen andere Bandmitglieder. Ein paar Hits in den 70er waren Black Magic Woman, Oye Como Va, Everybody's Everything, Summer Party und She's Not There. Die Band ist noch immer aktiv. Das Album Santana 4 erschien April 2016. Power of Peace zusammen mit den Isley Brothers erschien August 2017.

Und mein nächster Gast, G.T. Anderson, Mädchen, 1986. G.T. Anderson, seine musikalische Laufbahn, begann 1964 als Bandmitglied bei The Records. 1973 startete er als Solokünstler unter dem Künstlernamen Alexander Marco, von 1977 bis 1979 als Tony Belt, seit 80 unter dem Namen G.T. Anderson. Als Komponist schuf Anderson mehr als 1000 Titel, arbeitete er unter anderem für Künstler wie Mireille Mathieu, Rex Gillow, Andy Borg, Judith Umel, Brunnen und Brunnen, die Baldauer, Wildecker Herzbuben, Coma Dance Band, Roland Kaiser und noch viel, viel mehr. Für Engelbert Humperdinck komponierte er den erfolgreichen Titel The Spanish Night is Over. Aber auch der Heino-Titel Ja, ja, die Katja, die hat ja, stammt von ihm. Ein erfolgreicher Sänger stellt sich erst ab 1981 ein. Sein bekannter Titel sind Am weichen Strand von San Angelo, Sommernacht in Rom, Sommer, Sonne, Cabrio, Rosalie, Mädchen, Mädchen, Ventirol am Nordpolar und Weiße Rosen schenk ich dir.

0: Und mein letzter Titel für heute ist ein von Crispin St. Peters, Changes, 1966. Crispin St. Peters war ein englischer Sänger. Er sammelte seine erste Erfahrung als Sänger in diversen Jugendgruppen. Dort lernte er auch Gitarre spielen. Der lange, dünne junge Mann wollte eigentlich zunächst Session-Gitarrist werden. Er versuchte dann jedoch als Sänger. Mitte der 60er Jahre bekam er unter dem Künstlernamen Crispin St. Peters einen Plattenvertrag. Erfolg stellte er jedoch zunächst nicht ein. Erst Anfang 1966 klang mit You Were On My Mind der Einstieg in die englische, später auch in die deutschen und amerikanischen Charts. Der Folgehit, The Pied Piper, konnte nahtlos an den Erfolg des Vorgängers anknüpfen. Der dritte Single-Erfolg, Changes, fand deutlich weniger Beachtung und war der letzte Hit des Sängers. Ja, meine liebe Oldies-Freunde, das war's ja wieder für diese Woche. Hoffentlich war's wieder schön und hat es Ihnen wieder gefallen. Und wenn Sie Zeit haben, schauen Sie mal auf meiner Facebook-Seite Sebeswelt. Da finden Sie alle Titel und alle Informationen über meine Sendung. Bis zum nächsten Mal und bleiben Sie mir gesund. Tschüss, auf Wiedersehen, wie immer natürlich.
1: Totsi!

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7: Hallo und herzlich willkommen zu einer neuen Ausgabe des Gold Diggers hier auf Radio Leinewelle mit Magic T am Mikrofon. Und ich möchte die heutige Sendung beginnen mit einem schon noch etwas älteren Track von DJ Food. Der Track heißt Peace im Harvey's 30-something Special Remix. DJ Food ist ein britisches Elektronikmusikprojekt, das 1990 von den Cold Cut Gründern Jonathan Moore und Matt Black auf dem Label Ninja Tune ins Leben gerufen wurden. Ursprünglich als Werkzeugkiste für DJs gedacht, daher der Name, entwickelte sich schnell zu einem eigenständigen künstlerischen Projekt. Seit über 15 Jahren ist Strictly Kev, mit richtigen Namen Kevin Folks, das einzig verbleibende Mitglied und führt das Projekt fort. Er ist nicht nur Musikproduzent und DJ, sondern auch ein renommierter Grafikdesigner. Die Musik verbindet Jazz, Hip-Hop, Funk, Dub und Techno zu einem vielschichtigen elektronischen Sound. Der House-Remix des britischen Produzenten DJ Harvey erschien erstmals 1995 und gilt heute als Klassiker des Deep House und Space Disco Szene. Harveys Mixe wurden 1995 auf dem Label wie Open UK und Reform veröffentlicht. Im Januar 26 wurde der Mix von Mr. Bongo Digital noch aufgelegt, den hören wir jetzt auch gleich. Und der Remix zeichnet sich durch eine hypnotische und etwa achtminütige Struktur aus, eine Kombination aus Deep House, futuristischen Jazz-Elementen und massiven Percussion Lines. Der Titel, der danach folgt, stammt von Jessanova, von ihrem allerersten Album In Between, und zwar der Track Days to Come im Iro Remix. Das ist ein sehr, sehr abgefahrener Remix, der so auch im New Jazz Techno-Bereich jongiert. Und ich glaube, über Jessanova muss ich nicht mehr viel erzählen. Die sind immer noch jetzt auch mit einer Live-Tour, mit einer Live-Band auf Tour und haben da mit Sängern wie Wayne Snow zu tun. Der Remix erschien ursprünglich am 15. Oktober 2002 auf der 12-Inch-Single Days to Come Remixes über das Label Jessanova. Viel Spaß mit diesen beiden Tracks.

Ich möchte euch jetzt einen für mich neuen Künstler vorstellen, der da heißt Asa Williams. Den möchte ich, da möchte ich auch vier Stücke in Folge spielen. Ich erzähle erstmal, wer Asa Williams ist. Das ist ein in London lebender südafrikanischer Produzent, DJ und Kurator. Er gilt als musikalischer Tausendsasser, der für seine dynamischen Sets und Produktionen bekannt ist und elektronische Innovationen mit organischen Rhythmen aus seinen Wurzeln in Kapstadt verbindet. Er ist Resident im berühmten Sub Club in Glasgow und moderiert monatliche Shows auf Worldwide FM. Asa Williams hat die Musik auf Labels wie BBE und seinen eigenen Label Rimori Musik veröffentlicht. Zu seinen bekannten Werken gehören die High Life World Series und sein Album Dala What We Must. Das ist jetzt das auch Track von das Album, von dem wir ein paar Tracks hören werden gleich. Das ist, wie gesagt, bei BBE Records erschienen und zeigt Asas 20-jährige Reise seit seinem Abschied aus Südafrika. Der Titel Funk Overdrive leitet sich von einer südamerikanischen Redewendung ab, die so viel heißt, bedeutet, tu, was getan werden muss. Neben der Bühne kuratiert er Bildungsprogramme mit Fokus auf elektronische Musik in Afrika und Südamerika, unter anderem in Kuba. Das Stück ist eine Hommage an Asas Heimatstadt Kapstadt und fängt die Energie der dortigen Straßen und Taxifahrten sehr gut ein. Der darauffolgende Track, der heißt Nakupenda. Der Titel bedeutet übersetzt Liebe jenseits von Worten und Zeit. Und ist ein Zeugnis der über 10-jährigen Freundschaft und musikalischen Partnerschaft zwischen Asa Williams und Nunku Firi, die hier singt. Musikalisch verbindet das Stück Elemente von Amapiano mit Live-Instrumentierung und elektronischen Texturen. Danach folgt Younger. Der Song entstand in Zusammenarbeit mit der mexikanischen Band Los Prem. Musikalisch bewegt sich das Stück in den Bereichen Afro, House, Jazz, Global Funk. Der Track zeigt Asas Reise zwischen London und seiner Heimat Kapstadt sowie eine Erfahrung in der Filmmusik. Und der letzte Track von dieser LP, den ich spielen möchte, der heißt Kwanani. Der Titel bedeutet so viel auf Swahili, warum? Eine Mischung, das ist eine Mischung aus Afropop, Jazz, Afrobeats und Funk, co-produziert mit dem von dem Multi-Instrumentalisten Robin G. Breeze. Viel Spaß mit Asa Williams.

Als nächstes möchte ich zwei Stücke spielen von dem neuen Album von Protégé. Das Album heißt The Art of Acceptance und der erste Track heißt Big 45, gefolgt von Goddess. Protégé, im bürgerlichen Namen Eugène Oliveira, ist ein jamaikanischer Roots-Reggae-Sänger und Songwriter, der als eine der zentralen Figuren des Reggae-Revivals gilt. Sein Stil vereint klassischen Reggae mit modernen Einflüssen aus Hip-Hop, Soul und Jazz. Er wurde am 14. Juni 1981 in St. Elizabeth, Jamaika, geboren. Seine Mutter ist die Sängerin Lorna Bennett, sein Vater der Calypso-Künstler Mike Olivier. Big 45 ist eine Reggae- und Dancehall-Hymne, die am 7. März jetzt 2025 als Single veröffentlicht wurde. Der Song dient als Hommage an die jamaikanische Soundsystem-Kultur und ist Teil seines 7. Studioalbums The Art of Acceptance. Der Track entstand spontan während eines Soundchecks in Deutschland, als Protégé's Band ein Vibe spielte, mit dem er sich sofort verbunden fühlte. Produziert wurde das Stück von seinem Kollektiv Indignation in Zusammenarbeit mit dem langjährigen Partner Winter James, der auch für seine Hits Who Knows verantwortlich war. Der Text von Big 45 vermittelt eine Botschaft von Resilienz, spiritueller Stärke und kulturellem Stolz. Der darauffolgende Track, Goddess, ist zusammen mit einer Sängerin Shinzia. Der Song soll die Schönheit und Stärke der Frauen feiern. In den Lyrics geht es um gegenseitigen Respekt, Vertrauen und die Verehrung der Partnerin als Göttin. Na, wenn das nicht ist, viel Spaß mit Protégé.

Jetzt folgt ein Track von der britischen Formation Suburban Architecture. Der Track heißt Turning Point, hier im For Hero Remix. Hinter dem Namen steht das Londoner Produzentenduo Chris Reed und James Curry. Ihr Projekt ist eine Hymne an die Vororte Großbritanniens, in denen der Drum and Bass Sounds der 90er Jahre seine Wurzeln hat. Sie produzieren atmosphärischen und Jazz-inspirierten Drum and Bass, der den intelligenten Sound der Mitte bis Ende der 90er Jahre aufnimmt. Das Lied Turning Point von Suburban Architecture ist ein atmosphärischer Drum-and-Bass-Track, der am 14. März 2025 auf dem hauseigenen Label Suburban Architecture veröffentlicht wurde. Er erschien ursprünglich als Teil der limitierten 10-Inch-Serie Architecture Dub 005, die auch einen Remix von Voyager enthält. Der Remix hier von For Hero zeichnet sich durch üppige Streicher, Live-Instrumentierung und eine Produktion aus, die stark an die wegweisenden Tracks von Two Pages Area von For Hero erinnert. Viel Spaß mit Suburban Architecture.

Ja, wir nähern uns auch schon wieder unerbittlich dem Ende der Sendung. Und die nächsten beiden Tracks, oder die letzten beiden Tracks, die ich vorstellen möchte, stammen von einer italienischen Band. Nu Guinea heißen die. Wir haben gerade ein neues Album herausgebracht, People of the Moon. Der erste Track heißt Celavi, featuring Maria José Lergo. Nu Guinea ist ein italienisches Musikprojekt aus Neapel, bestehend aus den Musikern und DJs Massimo Di Lena und Lucio Aquilinia. Das Duo ist bekannt für einen einzigartigen Sound der napoletanischen Funk mit Disco, Jazz, Fusion und mediterranen Rhythmen verbindet. Sie treten auch als Liveband auf, wobei ihre elektronischen Produktionen durch Gastmusiker und Sänger zu einem vollwertigen Konzerterlebnis erweitert werden. Celavi ist ein Song, der in Zusammenarbeit mit der spanischen Flamenco-Sängerin Maria José Lergo entstanden ist. Das Stück erschien am 1. Mai 2026 als Teil des Albums People of the Moon. Der Track verbindet die für Guinea typischen mediterranen Funk- und Italo-Disco-Rhythmen mit dem ausdrucksstarken Gesang von Lergo. Der darauffolgende Track Oneron ist in Zusammenarbeit entstanden mit Tom Misch. Der Track wird als mediterranischer Britfunk beschrieben und verbindet eben den typischen mediterranen Groove mit Tom Mischs unverkennbarem Gitarrenspiel und dessen Gesang. Die Lyrics handeln von einer Reise und dem Gefühl, dass die Welt sich weiterdreht, auch wenn man sich auf dem Weg manchmal ein bisschen verliert. So viel in dieser Sendung. Ich hoffe, es hat euch ein bisschen gefallen und wir hören uns beim nächste Woche wieder. Euer Magic Team.

Damit ein herzliches Willkommen zur Hit Factory hier. Mein Name ist Norbert Hess und ich darf euch durch die nächsten zwei Stunden dieser Sendung begleiten. Würde mich freuen, wenn ihr mit dabei bleibt. Ja, Auftakt heute, Meatloaf. Am 19. April 2021 starb der Rock- und Musical-Komponist und Musikproduzent Jim Steinman im Alter von 73 Jahren. Er prägte den Wagnerian Style, oder wie er seinen Musikstil in Anlehnung an Richard Wagner selbst nannte. Seine bekanntesten Songs sind Meatloaf's Bad Out of Hell, den wir gerade gehört haben, I'd Do Anything for Love, But I Won't Do That, und als Meatloaf Stimmprobleme hatte, nahm er den Song Bad for Good selbst auf, um das Album Bad Out of Hell 3, The Monster Is Loose zu beenden, und er machte auch gleichzeitig sein einstiges Soloalbum mit dem Titel Bad for Good. Jim Steinman schrieb auch die beiden Songs, die unter dem Firmengruppennamen Fire Incorporated für den Soundtrack zum Film Straßen in Flammen aufgenommen wurden. Interpreten seiner Songs waren unter anderem noch Billy Squire und Celine Dion. Er komponierte die Musik zu Tanz der Vampire und schrieb den Text zu Andrew Lloyd Webbers Whistle Down the Wind. Die Songs, die er für Bonnie Tyler schrieb, brachen mit ihrem vorherigen Country-Image. Total Eclipse of the Heart erschien 1973 und wurde zu einem Superhit für Bonnie Tyler.

Jim Steinmans Songs sind dafür bekannt, dass sie von vielen Künstlern über Generationen hinweg interpretiert werden. So stammt der Song It's All Coming Back to Me Now ursprünglich von dem Album Original Sin der Frauengruppe Pandora's Box aus dem Jahr 1989. 7 Jahre später wurde das Lied von Celine Dion gesungen, ehe es dann wiederum auf dem Album Bad Out of Hell 3 The Monster is Loose aus dem Jahr 2006 als Duett von Meatloaf und Marian Raven interpretiert wurde. Im Jahr 1983 schrieb er Making Love Out of Nothing at All, der für Air Supply ein Superhit wurde.

In Memoriam, Jim Steinman, der am 19. April 2021 im Alter von 73 Jahren verstorben ist. The Hurt war eine britische Rockband, die 1965 gegründet wurde. Nach einigen erfolglosen Singles entstand in Zusammenarbeit mit den Songschreibern Ken Howard und Alan Blakely, die auch für etliche Erfolge von Dave D, Dozy, Biggie McIntyre verantwortlich waren, eine Reihe von Hits. Darunter From the Underworld 1967, Paradise is Lost 1968 und I Don't Want Our Lovin' to Die 1968. Und dieser Titel schaffte es bis auf Platz Nummer 5. 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
2: Bob Dylan sagte einmal, er habe den Song in 10 Minuten geschrieben. Die Melodie stammt aus einem alten Sklavensong namens No More Auction Block. Er nahm den Song mit zu einem Nachtclub, nämlich Girls Folk City in Greenwich Village, wo er einen Auftritt hatte. Bemerkenswert ist seine Einleitung zu dem Song. This here ain't no protest song or anything like that, 'cause I don't write no protest songs. Dies ist kein Protestsong oder etwas ähnliches, weil ich keine Protestsongs schreibe. Bemerkenswerterweise war das Original nie ein Hit. Dies wurde er erst, als Peter, Paul & Mary, die damit im Februar 1963 in den USA Platz 2 erreichten, diese Aufnahme aufnahmen. Bob Dylans Musik hat viele Künstler beeinflusst, so auch die englische Band The Hollies. 1969 nahmen sie das Album Holly Sing Dylan auf, das ausschließlich Covers von Bob Dylan Song enthielt. Hören wir also das Original aus dem Jahr 1963 mit Bob Dylan und dann die Coverversion mit den Hollies. Blowin' in the Wind.

Das war Original- und Cover innerhalb der Hit Factory. Heute mit dem Song Blowin' in the Wind. Schauen wir mal, was wir nächste Woche für euch haben. Schon mit 15 Jahren traten die Zwillingsbrüder als die Ryan Twins ins Showgeschäft ein. Trotz erfolgreicher Singles zwischen 1965 und 1967 zeigte der Stress des Starrummels bei Paul Ryan Folgen. Paul Ryan schrieb und produzierte fortan die Songs, die sein Bruder Barry sang. Mit der zweiten von MGM Records veröffentlichten Solo-Single Eloise gelang Barry Ryan 1968 ein weltweiter Hit. In 6 Ländern belegte der dramatische und reich orchestrierte Song wochenlang die Nummer 1 der Hitparaden. Im Heimatland Großbritannien kam Eloise auf Platz 2. Die Single verkaufte sich insgesamt über 3 Millionen Mal. Die Inspiration zum Schreiben dieses Songs nahm sich Paul Ryan beim Hören des Titels MacArthur Park von Richard Harris. Er war dabei so von diesem Lied begeistert, dass er ebenfalls ein Lied in diesem Musikstil schreiben wollte. Barry Ryan, Eloise.

Barry Ryan und Eloise aus dem Jahr 1968. Dear Jessie ist ein Song der amerikanischen Popsängerin Madonna. Das Stück wurde am 10. Dezember 1989 als fünfte Singleauskopplung ihres Studioalbums Like a Prayer nur in Australien, in England und in einigen weiteren europäischen Ländern veröffentlicht. Es erreichte in Amerika dennoch Platz Nummer 5 und in Deutschland Platz Nummer 19. Und daran schließt sich ein anderer Song an, nämlich von Chris de Burgh. Eigentlich heißt er ja Christopher John Davison. 1981 erschien als Best-of aus seinen ersten 5 Best-Alben das Album Best Move mit 2 neuen Liedern, Every Drop of Rain und Waiting for a Hurricane. Hier also zunächst Madonna und dann Chris de Burgh.

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1: 1966 war Brian Wilson in Hollywood und erlitt seine persönliche Beatlemania. Er war der einzige Mensch auf Erden, der verkünden konnte, eine Platte zu machen, die ebenso gut sei wie Rubber Soul, und es tatsächlich schaffte. Nach 9 LPs in 3 Jahren entwickelten sich die Beach Boys langsam von einer vorübergehenden Surfermode zur Antwort des Pop auf die klassische Musik. Pet Sounds fand seinen Fixpunkt in dieser atemberaubenden Ballade über die Liebe und die Verzweiflung, die ihr Fehlen auslösen kann. Mit über 20 Studiomusikern bettete Wilson seine dreistimmige Harmonie God Only Knows in eine Klanglandschaft aus Akkordeon, Waldhorn, Klarinette, Saxophon und Cello. Eine zögerlich gläubige Hinwendung zur Spiritualität. Zum ersten Mal schrieb jemand Popmusik, die Konzentration verlangte. Die Strophen loteten die Grenzen der Rock-Akkordfortschreitung aus, verbunden durch eine Bridge, die ihren Bestimmungsort erst bei der Ankunft verriet. Nicht viele Liebeslieder beginnen mit der ernüchternden Erkenntnis, ich werde dich vielleicht nicht immer lieben, aber wenn man, solange Sterne am Himmel stehen, nicht an dieser Liebe zweifeln braucht, wissen wir auch, dass Gott ebenso viel zerstört wie neu erschafft. Kurz nachdem Brian Wilson God Only Knows geschrieben hatte, hörte er Sgt. Pepper's und verlor den Verstand.

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1: Gleich sind wir am Ende der ersten Stunde. Ein Song habe ich noch für euch, und zwar von der deutschen Gruppe Randy Pye, und zwar Highway Driver aus dem Jahr 1974.

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1: Ein herzliches Willkommen zur zweiten Stunde der Hit Factory, noch eine Stunde lang, und dann haben wir noch einige Sachen vorbereitet, so zum Beispiel den Chartrückblick, und wir haben noch einen Beitrag aus dem Buch 1001 Alben, die ihr hören solltet, bevor das Leben vorbei ist.

Das war die Band als Auftakt GTR, eine nach englischen Sprachgebrauch die Abkürzung für Guitar. Eine Supergruppe der beiden Gitarristen Steve Howe von Jazz und Steve Hackett von Genesis, die 1985 gegründet wurde und 1987 bereits wieder ihr Ende fand. When the Heart Rules the Mind schaffte es in Amerika

auf Platz Nummer 14 und in England auf Platz Nummer 82. Wir bleiben noch ein bisschen rockig mit der nächsten Band. Die stammt allerdings aus Southampton, auch eine britische Rockband namens IQ. Neben Marillion, Pendragon, Palace und Twelfth Night zählen sie zu den typischen Vertretern des Neoprog, der in den 80er Jahren entstandenen zweiten Generation des Progressive Rock. IQ lehnte sich anfangs an Vorbilder wie insbesondere Genesis und Yes an, entwickelte aber schnell einen eigenen Stil. Aus dem Album Nom Samso von 1987 der Titel Promises as the Years Go By.

Promises, The Years Go By aus dem Jahr 1987 mit der britischen Rockband IQ. Gleich kommen wir zu unserem Chartrückblick, aber zuvor haben wir noch einen Song von Martin George Page, ein britischer Sänger, Songwriter und Bassist. Page zusammenarbeit mit Bernie Taupin, der ja früher mit Elton John zusammengearbeitet hat, führte zu Hitsingles We Built the City von Starship und These Dreams von Heart. Page und Taupin arbeiteten gemeinsam am Pages Album In the House of Stone and Light. Der Titelsong, den er während eines Besuches im Grand Canyon schrieb, erreichte Platz Nummer 14 in den Billboard Hot 100. Und hier ist Martin Page.

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2: Der Chartrückblick innerhalb der Hitfactory geht heute in das Jahr 1980 und zwar genau auf den 26. April 1980. Und wir beginnen mit zwei Neueinsteigern. Auf Platz Nummer 28 neu dabei ist Gary Numan mit Cars und auf Platz Nummer 24 Andy Gibb und Olivia Newton-John mit I Can Help It. Wir beginnen aber mit Cars und Gary Numan.

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Wir sind beim Chartrückblick innerhalb der Hit Factory heute vom 26. April 1980 und kommen zu Platz Nummer 12. Unverändert wie in der Vorwoche der von den Bee Gees geschriebene Titel Hold On To My Love mit Jimmy Ruffin. Und auf Platz Nummer 9 unverändert wie in der Vorwoche Christopher Cross und Ride Like the Wind.

In unserem Chartrückblick vom 26. April 1980 kommen wir jetzt zu Platz Nummer 6. Vorwoche noch die Nummer 10, das war Dr. Hook und Sexy Eyes. Auf Platz Nummer 2, Vorwoche noch die Nummer 1, Blondie mit Call Me.

0: Und damit sind wir schon fast am Ende unseres Chartrückblicks innerhalb der Hit Factory vom 26. April 1980. Fehlt uns also nur noch die Nummer 1. Und das war in der Vorwoche noch die Nummer 2. Das war Bob Seger und The Silver Bullet Band mit dem Titel Fire Lake.
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Das war der Chartrückblick. Nächste Woche gehen wir mal in ein anderes Jahrzehnt. Schauen wir mal, was wir da finden. Seit den frühen 70er Jahren tingelten sie relativ erfolglos unter verschiedenen Bandnamen durch die Pubs. 1974 nahmen sie Kontakt zum berühmten Songwriter-Duo Nicky Chin und Mike Chapman, Chin Chap Records, auf, das durch die Zusammenarbeit mit Künstlern wie The Sweets, Suzy Quatro und Mudge schon große Erfolge feiern konnte. Mit dem Songwriter-Team im Rücken und ihrem Manager und Produzenten Mickey Most, dem erfolgreichsten britischen Poplieferanten der 60er und 70er Jahre, standen die Vorzeichen gut. Most besorgte ihnen einen Plattenvertrag und die Band wurde insbesondere in den Jahren 1974 und 1975, in denen sie nunmehr unter dem Bandnamen Smokey spielten und produzierten, schnell populär. Aus dem Album Midnight Café veröffentlichten sie 1976 die Single I'll Meet You at Midnight.

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1: Martin Fries, ABC, waren Art-Punk-Funker aus der Szene in Sheffield, die auch Cabaret Voltaire und Human League hervorbrachte. Trevor Horn hatte gerade eine Reihe von zuckersüßen Pop-Singles für Dollar produziert. Die Verbindung hätte ein Desaster werden können, doch herauskam eine Hochzeit im Pop-Himmel. Der Prog-Rock-Fan Horn, der zuvor 18 Monate mit Yes auf Tournee gewesen war, wurde von Fry für die Post-Punk-Obsession von ABC eingeführt. Nightclubs und Platten von Defunct und James Chance and the Contortions. Dafür erklärte Horn der Band die grenzenlosen Möglichkeiten im Studio. Fry? Er gab uns den Schlüssel zum Schlaraffenland. Wenn ihr Pizza wollt, hole ich euch Pizza. Wenn ihr eine Streichersektion wollt, besorge ich eine Streichersektion. Horn und Fry programmierten die Arrangements für jeden Song mit einem Primitivsequenzer, Minimog und Drum Machine. Dann spielte die Band jeden einzelnen Titel nach, wobei Schritt für Schritt die Synthi-Demos gelöscht wurden. Es war extrem präzise, sagt Horn. Wir schafften total perfekte Einsätze. Punk-Funk-Demos wie Tears Are Not Enough oder Poison Arrows wurden messerscharf ausgeführt und mit den üppigen Orchestern von Ann Dudley verziert. Die grandiosen Stimmungen werden konstant unterschnitten von Frys wunderschönen, düsteren Texten über die Unmöglichkeit der Liebe und die Illusion der Schönheit. Diese Spannung verkörpert perfekt die köstlichen Gegensätze der glatten, intelligenten neuen Popmusik der frühen 80er Jahre. The Lexicon of Love ist eine geniale LP, weil dies hier gelingt, ohne in Blasiertheit oder Parodie zu verfallen.

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1: Und damit bin ich schon fast am Ende meiner Sendung. Ich hoffe, es hat euch ein bisschen Spaß gemacht und ihr schaltet am nächsten Dienstag um 20 Uhr wieder ein hier bei Novum FM, wenn es heißt Die Hit Factory mit Norbert Hesse. Einen Titel habe ich noch und das ist auch ein trauriger Anlass. Am 20. April 2021 starb der Leadsänger der Bates Silly Rollers, Les McKeown, im Alter von 65 Jahren. Und aus diesem Anlass habe ich einen Titel rausgesucht, ein paar Takte noch. Und zwar Bye Bye Baby mit den Bay City Roller. Das war's von meiner Seite. Ich wünsche euch noch einen wunderschönen Abend und viel Spaß mit unserem Programm.
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